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dabei, damit sein Color de France sich da alles ganz genau. 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
1: Willkommen beim Kulturradio, Sendung und Podcast der IG Kultur Steiermark auf Radio Helsinki und auf Radio Frequenz. Mein Name ist Simon Hafner und ich darf euch in der folgenden Stunde wieder durch die Sendung begleiten. Am 28. Juni finden in Graz die nächsten Gemeinderatswahlen statt. Nach 5 Jahren der Koalition aus KPÖ, Grünen und SPÖ werden die politischen Karten neu gemischt. Für das kulturelle Feld steht einiges auf dem Spiel. Neben dem massiven Spardruck auf Landesebene, Stichwort Abschaffung der ORF-Landesabgabe, den kürzlich angekündigten Einsparungen auf Bundesebene, ist auch die Budgetlage in der Stadt Graz äußerst angespannt. In dieser Gemengelage und unter den bereits seit Jahren bekannten prekären ökonomischen Bedingungen kämpfen viele Kulturinitiativen und Kulturakteurinnen aktuell ums Überleben. Die Lage ist kritisch. Was erwartet also die Grazer Kunst- und Kulturszene in Zukunft, sowohl in Bezug auf die bestehenden Fördermaßnahmen als auch auf neue Unterstützungs- bzw. Entwicklungsmodelle? Welche Schwerpunkte bzw. Akzente sollen vor dem Hintergrund der aktuellen Lage in der kommenden Periode im Kulturbereich in Graz gesetzt werden? Und welche Rolle spielt überhaupt die zeitgenössische Kunst und Kultur für die Stadt Graz bzw. welche Entwicklungspotenziale birgt der Kulturbereich? Um diese brennenden Fragen zu beantworten, haben wir letzte Woche alle VertreterInnen der kandidierenden Parteien zu einem Kulturgespräch im Forum Stadtpark eingeladen. Gekommen sind Claudia Unger, aktuelle Kulturstadträtin ÖVP, Sahar Mohsen-Sada, Vorsitzende des Kulturausschusses der Stadt Graz, KPÖ, Zeynep Aygan-Romana, Kultursprecherin der Grünen, Daniela Schlüsselberger, Klubobfrau der Grazer SPÖ sowie Philipp Pointner, Spitzenkandidat der NEOS. Jürgen Angerer von der FPÖ hatte aus gesundheitlichen Gründen kurzfristig abgesagt. Moderiert hat das Gespräch unsere Geschäftsführerin Lydia Grinzer-Radojewitsch.
2: Als erste Runde habe ich gedacht, ein bisschen so perspektivisch, beziehungsweise einen allgemeinen Blick, ne, an die Kultur. Wir haben in der Stadt eine ziemlich lebendige, ziemlich vielfältige Kulturszene. Wir haben auch 4 Jahren, die herausfordernd waren hinter uns, voll mit Krisen, diversen Krisen, werde ich jetzt nicht aufzählen. Aber so ein bisschen uns zu orientieren, ne, auch im Blick, ne, welche Partei wie irgendwie Kultur wahrnimmt, möchte ich als erste Frage stellen. Welche Rolle eigentlich spielt die zeitgenössische Kunstkultur in dieser Stadt? Beziehungsweise aus der Erfahrung bisher, ne, welche Entwicklungspotenziale seht ihr hier? Und ich möchte diese Runde anfangen vielleicht mit Amtsinhaberin, sag mal da so, Frau Kulturstadträtin, bitte.
3: Ja, danke, einen schönen guten Abend. Ja, ich glaube, das wird am Podium, glaube ich, Einigkeit herstellen, dass für uns die zeitgenössische Kunst wichtig ist. Ich persönlich glaube, dass wir sie als aus 2 Gründen brauchen. Auf der einen Seite ist es ein vitaler Ausdruck einer Gesellschaft, ein kritischer Ausdruck und auch ein sehr vielfältiger, das halte ich für besonders wichtig. Und da in zweierlei Hinsicht. Einerseits natürlich als etwas, was Menschen wahrnehmen, sowohl das Publikum als auch die Akteure und Akteurinnen. Und das Zweite ist besonders wichtig, dass wir eben nicht nur ein Präsentationsort sind, sondern auch ein Produktionsort. Das ist etwas, was im Moment natürlich besonders kritisch gesehen wird. Wir wissen das schon aufgrund von Einsparungsmaßnahmen, dass Menschen auch gewisse Aktivitäten nicht mehr machen oder sich woanders hin orientieren müssen. Das halte ich für einen Verlust für unsere Stadt. Ich glaube, dass wir diese Auseinandersetzung mit Themen dringend brauchen, nicht nur quasi das Kunstschaffen an sich, sondern auch den gesellschaftlichen Diskurs. Das halte ich vor allem in einer wachsenden Stadt für besonders wichtig, dass man auch über Kultur und Kunst die Stadt mitprägt und auf der anderen Seite einfach auch als Ausdrucksform, als ein Teil von dem, was unsere DNA ausmacht. Das einmal in aller Kürze. Ich glaube, wir werden dann eh noch länger darüber diskutieren.
2: Danke. Ich gebe jetzt Mikro frei. Ne? Wer möchte sich weiter melden?
1: Sahar Mohsen-Sada, Vorsitzende des Kulturausschusses der Stadt Graz, KPÖ.
4: Dann fange ich mal an. Also die Stadt Graz ist nicht erst seit 2003 eine Kulturhauptstadt. Sie ist auch historisch gewachsen und es sind nicht nur die großen Häuser, es ist auch die freie Szene und die vielen Initiativen. Und für uns ist natürlich sehr wichtig, dass Kultur keine Frage des Geldbörsels ist. Das heißt, weder im konsumierenden Teil noch im produzierenden Teil. Und daher muss ich jetzt wieder zur Anfangsfrage, könntest du das nochmal?
2: Welche Rolle? In eine ganz wichtige Frage für uns ist auch die Entwicklungspotenziale, ne? Innerhalb des Bereiches.
4: Ja, Entwicklungspotenzial sehe ich eher in den Bezirken, in den 17 Bezirken von Graz und den jeweiligen Kulturinitiativen dort vor Ort, in Grätzl-Initiativen, dass man dort wie nach dem skandinavischen Modell, nach den Kulturhäusern voranschreitet und dahingehend würden wir das sehen und befürworten.
2: Danke.
5: Ja, hallo, mein Name ist Zeynep Aygan-Romana, wie die Lydia schon schön gesagt hat. Für uns Grüne ist Kunst und Kultur ein ganz zentraler Bestandteil der Gesellschaft. Ich habe mich als Vorbereitung für diese Diskussion ganz stark mit demokratischen Werten und was die Kunst mit den, im Zusammenhang mit den demokratischen Werten für eine wichtige Rolle hat, beschäftigt. Da bin ich auch teilweise auf so unrühmliche Zeiten gekommen, wo es eine Reichskulturkammer gegeben hat zum Beispiel, wo dann die zeitgenössische Kunst, die freie Kunst, die freie Kunstszene einfach total eingeschränkt wurde und da das schon ein Zeichen ist, ein Seismograph ist, wie eine Gesellschaft tickt. Deswegen, also man muss wirklich auf die freie Szene, auf die zeitgenössische Kunst, auf die kritische Kunst schauen, dass wir sehen können, auch von außen gesehen, wie ist dieses Land, diese Gesellschaft benannt. Darf kritisiert werden? Dürfen Ränder oder fluide Gedanken ausgedrückt werden? Wo wird das sonst verhandelt, wenn nicht in entwickelten zeitgenössischen Branchen? Und das habe ich in Graz immer sehr stark gesehen. Ich bin 1992 zum Studieren hergekommen und ein ganz wichtiger Teil, warum ich in Graz geblieben bin, war wirklich die Kunst- und Kulturszene. Also das hat mir wirklich extrem abgeholt. Ich bin selber auch Sängerin und weiß, wie man oft struggelt, wenn man Bühnen braucht, wenn man einen Proberaum braucht, wenn man Finanzierung braucht. Deswegen, also für uns Grüne ist es extrem wichtig, da unterstützend auch aufzutreten.
2: Danke, Sene.
1: Daniela Schlüsselberger, Clubobfrau der Grazer SPÖ.
6: Ich würde jetzt gleich anschließen an meine Vorrednerinnen, möchte mir aber jetzt gar nicht wiederholen, weil einfach so sehr viel gesagt worden ist, sehr viel, das in unserem Verständnis einfach eine Kultur ausmacht. Und die Kulturszene in Graz ist einfach so viel identitätsstiftender Teil der Stadt, ist so ein präsentes Thema und so ein wichtiges Thema, auch für junge Menschen, für Jugendliche, ist oft Anlaufstelle, ist oft Anker, dass sie eigentlich gar nicht mehr wegzudenken ist. Und zu den Potenzialen, man hat es rund ums Kunsthaus gesehen, was so eine Kultureinrichtung mit einem Bezirk, mit einem Grätzl machen kann, die Entwicklung rundherum, was sich daraus gebildet hat, was Lent jetzt ist, was das Gebiet darum ist. Da merkt man einfach, dass Kultur und vor allen Dingen die freie Szene in den Grätzeln, in den Bezirken einfach so eine wichtige Arbeit leistet, dort nicht wegzudenken ist und hoffentlich in Zukunft auch noch viel, viel mehr werden wird.
1: Philipp Pointner, Spitzenkandidat der NEOS.
7: Schönen guten Abend. Ich darf mich kurz als Kunstschaffender Künstler vorstellen. Also zeitgenössische, welche Rolle spielt zeitgenössische Kunst und Kultur für die Stadt Graz? In meinem Leben hat es immer eine sehr große gespielt, weil ich bin Dirigent und habe 30 Jahre als solcher gearbeitet. Ich habe sehr viele Uraufführungen geleitet als Dirigent. Ich habe als Chorsänger bei Uraufführungen mitgesungen, sei es nun Oper, sei es Ballett. Also ich weiß um den unglaublichen Wert von zeitgenössischer Kunst aus eigenem Leben. Und es ist kein Wunder irgendwie und kein Zufall, dass ich als Künstler dann letztlich jetzt die Schleife zur politischen Bühne genau in Graz gefunden habe, weil das ist ja eine Stadt, wo die zeitgenössische Kunst und Kultur und das Aufsässige darin und das Provokative ja fast schon Tradition, aber Tradition darf man ja da eigentlich gar nicht sagen, ja? Weil, oder nur in dem Zusammenhang, dass richtig gute zeitgenössische Kunst nur immer dann möglich war, wenn man auf einem Traditionsbewusstsein aufgebaut hat. Also es muss immer ein sehr großes handwerkliches Können da sein und dann wird es wirklich interessant bei zeitgenössischer Kunst. Und jetzt komme ich zu meiner Schlagrichtung bei zeitgenössischer Kunst und Kultur und das ist tatsächlich die Ausbildung, die wir unseren Kindern zuteil werden lassen. Sei das nun Musik, sei das bildnerisches Darstellen, sei das bildnerische Kunst, sei das Architektur, was auch immer, sei es Schauspiel, sei es Poesie. Und wenn wir da nicht ansetzen und uns wirklich in der Kommune um die jungen Leute kümmern, auch übrigens als Kunstschaffende, dann werden wir sehr, sehr hart aufschlagen. Und ich glaube, dass wir das alle im Bewusstsein haben müssen und deshalb setze ich mich halt, darf es herausstreichen, weil es ein gemeinsames Projekt ist, das uns gelungen ist im Gemeinderat, so etwas wie ein Vivaldi-Projekt ein, was wir auf den Boden gebracht haben, wo kleine Kinder kostenlos Geigenunterricht bekommen und da helfen alle drei staatlichen Entitäten zusammen, nämlich die Kunstuniversität, das Konservatorium vom Land und die Stadt durch Bereitstellung von Jugendzentren als Raum. Dort werden kleine Kinder, kriegen eine Geige in die Hand und werden ab dem Alter von 4, egal wo sie herkommen, am Instrument ausgebildet. Und das ist ein tolles Projekt, das wir gemeinsam auf den Boden gebracht haben. Und darum müssen wir uns weiter kümmern in der Stadt. Junge Menschen, Teilhabe an Kunst und Kultur und sie im künstlerischen Handwerk ausbilden, egal wo es stattfinden mag.
2: Ja, ich habe mir ein bisschen geschrieben jetzt und das ist eine ziemlich breite Palette, das jetzt gezeichnet oder gemalt wurde. Ne? Von Grätzelarbeit, Nachbarschaftsarbeit, Demokratiearbeit, Kultur und Kunst als Produktion, Kinder- und Jugendarbeit als kulturelle Bildung, Stadtentwicklung und am Ende des Tages auch ein bisschen Provokation des langweiligen Alltags. Jetzt würde ich aber gern, also ziemlich große Palette, ziemlich viele Erwartungen, ne? Und jetzt würde ich gern, dass wir von diesen, wie soll ich sagen, Wünschen, großen Gedanken jetzt ein bisschen runterkommen, ne, in die brutale Realität, würde ich ein bisschen alles ein kleines Sketch machen. Ne. Wir wissen, dass die letzten 4 Jahre waren extrem große, beziehungsweise jetzt ist fast 6 Jahre, ne, wenn wir Corona-Krise noch mitnehmen, ne, waren extrem große Herausforderungen, nicht nur für Kulturbereich, auch den ganzen gesellschaftlichen Bereich und vor allem auch öffentliche Hand, ne, beziehungsweise Gebietskörperschaften, ne, an besonders betroffenen öffentlichen Haushalt. Ne. Wir wissen, dass in den letzten Jahren, insbesondere 2025, 2026, hatten wir in der Stadt eine Kürzung, Budgetkürzung. Hier würde ich mich gern beschränken auch an den Topf, das uns eigentlich betrifft, und das sind die Subventionen. Ne? Wir wissen, dass das irgendwie auch irgendwie manövriert werden können, ne? Aufgrund von sowohl Sparbücher, die von früher ein bisschen geblieben ist, als auch von zusätzlichen FERP-Budget, beziehungsweise letztes Jahr waren zahlreiche Maßnahmen und vielleicht, dass ich uns bringe ein bisschen in Erinnerung, ne, was alles, weil wir alle waren eigentlich in diesen Gesprächen verwickelt, ne, wurden zahlreiche auch Maßnahmen auch getroffen, um irgendwie auch Subventionen bzw. Förderungen bzw. dadurch auch diese Kulturlandschaft irgendwie in Graz zu schützen und am Ende des Tages mindestens einen Stillstand zu halten, ne, wurden sowohl, wie schon gesagt, ne, die zwar Reservetopf, also von Sparbücher, FERP-Budget, wir wissen, dass schon zweites Jahr haben wir keine Kunsteinkäufe mehr das dadurch auch ausgefallen ist. Wir wissen, dass auch Wissenschaft hier auch oder Universitäten, ne, weil auch ihr Budget wurde radikal gekürzt. Auch Kulturamt hat als Amt, ne, ein bisschen gespart bei sich und versucht, hier mehr Geld für die Förderungen beizubringen. Und natürlich waren auch die Zuschüsse von Bürgermeisterin K. auch in ein paar Runden geschickt auf brennende Lage. Und letztes, aber sehr wichtiges auch, ne, wurde auch einige Solidaritätsmaßnahmen, ne, innerhalb von Szene. Ne. Wir wissen, dass alle, die einen mehrjährigen Vertrag haben, haben letztes Jahr 5% weniger auch bekommen. Ne. Dadurch sind auch gewisse Gelder auch frei geworden. Ne. Also es wurde auch hier im Namen der Solidarität irgendwie Szene hat geschaut, ne, an die, die weniger haben, irgendwie zusammenzuhalten und wurde das irgendwie strukturell auch gedacht. Ne. Jetzt, wir haben vor letzte Woche, glaube ich, war Rechnungsabschluss, der positive, jetzt sage ich so, ne, so ist in Zeitungen gestanden, ne, ich will nicht jetzt das vertiefen, abgeschlossen wurde, aber mit einem auch Klammer, dass die Jahre vor uns, ne, haben keine große Rosigkeit, das wurde sowohl von den Finanzstadtrat angekündigt, als auch von Finanzdirektor. Also genau, die Lage bleibt schwierig und prekär. Wer immer wird im Stadtsenat sitzen, muss sich damit auseinandersetzen. Und jetzt möchte ich euch fragen, als Menschen, die für Kultur Zuständigkeiten haben, ne, würde ich gerne in Bezug, ne, also wir haben in Stadt sowohl mehrjährige als Jahresförderungen, Projektförderungen, wir haben Stipendien, wir haben unterschiedliche Fördermechanismen, durch diese auch die Stadt unterstützt bzw. auch fördert, ne, Kunst und Kultur in der Stadt. Wir sehen zum Beispiel in Wien schon einen Blick, ne, dass hier schon eine gewisse Überlegungen bzw. Maßnahmen gesetzt wurden in diese Richtung auch. Ne? Und hier würde ich gerne mit euch gerne reflektieren. Ne? Eine Sache ist, was würden wir uns wünschen? Ne? Zweite Sache ist, ne, was erwartet uns? Wie seht ihr, wie diese Krise zu managen, ne, in den nächsten 4 Jahren, wenn sie für Kultur zuständig werden? Ne? Sehen Sie, welche Akzente, Schwerpunkte möchtet ihr setzen, beziehungsweise habt ihr schon konkrete Probleme, Entschuldigung, ganz falsch, das war ein bisschen freudisch jetzt, aber habt ihr vielleicht schon gewisse Maßnahmen, die in Vorbereitung stehen, ne, im Falle, dass sie Amt inhaben werden haben? Und hier würde ich anfangen, vielleicht mit Kulturausschussvorsitzende Sahar Mohsenzada.
8: Liebe Lydia, du hast eh schon sehr viel erzählt, wie es die letzten 4 Jahre waren, 5 Jahre. Auch für uns waren das extrem herausfordernde Jahre, als wir angetreten sind als Koalition. Und in unserem Papier haben wir wirklich viele wichtige Maßnahmen für die Kultur beschlossen und dass wir das gerne hätten in den nächsten 5 Jahren. Und mit jedem Schritt haben wir gemerkt, wie schwierig das ist. Wir sind gebeutelt durch die ganzen Krisen, mit Covid, mit wirtschaftlich, also dass wir die längste Rezession in der Zweiten Republik haben, hätten wir auch nicht gedacht. Trotzdem muss ich sagen, waren wir auch stolz, dass wir Fair Pay durchgesetzt haben, auch wenn es jetzt nur für eine kurze Zeit so in der Form möglich war. Aber zumindest ist uns das jetzt auch gelungen, dass das Fair Pay auch für dieses Jahr in das Globalbudget übertransferiert wird, sodass das wird dann meine Kollegin, die Frau Unger, dann genauer wahrscheinlich sagen, aber auf das können wir stolz sein und auch, dass uns gelungen ist, die mehrjährigen Förderverträge auch weiterhin bestehen zu lassen. Wie es die nächsten 4 Jahre ausschaut, ist sehr schwierig und überhaupt nicht einzusehen, gerade wenn man die wirtschaftliche Lage sieht. Wir werden uns
4: finanziellen, gibt es diesen Ausdruck, wir werden uns in einem U-Tal bewegen und hoffentlich 2030 ein bisschen besser, dass es besser ausschaut. Aber was unser Ansporn und was uns absolut wichtig ist, wir lassen die Szene nicht im Stich. Wir haben immer einen offenen, transparenten Umgang gepflegt. Wir suchen den Dialog, wir versuchen so viel wie möglich aufrechtzuerhalten, weil alles, was verschwindet an Institutionen und Kultureinrichtungen, kann man nicht wieder so einfach, so leicht aufbauen. Also alles, was es da gibt, gilt es zu schützen und zu erhalten. Und das wird, glaube ich, unsere Aufgabe sein in den nächsten Jahren. Und für uns ist auch klar, auch bei Kürzungspolitik, dass Kultur nicht immer als allererstes sein sollte, wo man dann einkürzt. Was uns aber auch klar ist, wir können nicht alles, was das Land gekürzt hat, kompensieren in dieser Form. Wir bemühen uns nach allen Möglichkeiten, dass wir so viel wie möglich abfangen. Ich konnte mir auch ein Bild machen, auch gerade heute, was im Amt der Bürgermeisterin, was da alles an Hilfestellungen da sind. Das, was in unserem Bereich als KPÖ da ist, das werden wir weiterhin genauso gewährleisten. Aber das Wichtigste ist, wir haben immer einen offenen und ehrlichen Umgang und einen transparenten Umgang gepflegt. Und das wollen wir weiterhin beibehalten.
1: Daniela Schlüsselberger, Klubobfrau der Grazer SPÖ.
6: Ich glaube, die Sarah hat es eh schon gut gesagt. Also wenn es nach uns gegangen wäre, hätten wir noch gern ganz viel mehr gemacht, aber die Realität hat uns ein bisschen eingeholt. Und gerade, dass wir gesagt haben, egal wo auch Kürzungen stattfinden, also wir versuchen es einmal primär aus den Ressorts irgendwie auszugleichen. Da rede ich jetzt auch relativ leicht, nachdem meine Fraktion kein eigenes Ressort hat, haben wir uns da leicht getan, immer dabei zu sein, weil wir das Geld nicht aufstellen mussten, aber wir sind uns schon bewusst, was es bedeutet hat, für die einzelnen Ressorts, für die Sparbücher, Geld zusammenzukratzen, weil es uns einfach wichtig war. Und da waren wir immer dabei, da mitzugehen, lästig zu sein, immer wieder nachzufragen, weil gerade der Erhalt, den die Sarah gemeint hat, einfach im Fokus gestanden ist in budgetären Zeiten wie diesen. Und ich kann die Floskel selber schon nicht mehr hören. Ich habe gedacht, nach einem Jahr kann ich den Satz irgendwie anders formulieren. Leider dauert es noch an, länger, als uns allen lieb ist. Aber da muss man einfach schauen, was man mit den beschränkten Mitteln macht. Und gerade, dass man Institutionen erhält, auch in einer reduzierten Form, war uns da immer ganz wichtig. Und was es in den nächsten 5 Jahren bringen wird, naja, besser salopp gesagt wird es nicht werden. Und jetzt greife ich nochmal bewusst auf, was die Sarah gesagt hat. Das Land steigt halt bei ganz viel aus und nicht alles ist aus dem städtischen Haushalt auszugleichen. Das geht sich einfach hinten und vorne nicht aus. Und wenn man jetzt auch noch in die Zukunft blickt und schaut, dass bald die Landesabgabe fallen soll, wo ganz viel Sport- und Kulturförderung stattgefunden hat, dann weiß ich jetzt ehrlich gesagt auch gar nicht mehr, wie sie das von Landesseiten her ausging, weil der Finanzausgleich, also mir ist noch nicht klar, wie sie das budgetär aufstellen wollen. Das heißt, also was uns möglich ist als Stadt, werden wir, glaube ich, und da traue ich mir für alle zu sprechen, auch weiterhin tun. Wir werden schauen, dass wir es irgendwie aus unterschiedlichen Töpfen und aus irgendwelchen Verstecken oder herkratzen. Hoffe aber, dass sich einfach die wirtschaftliche Lage so hin bessert in den nächsten Jahren. Also die Prognosen schauen zwar nicht rosig aus, aber auch unser Rechnungsabschluss war um das Einzel besser, als wir uns gedacht haben. Also ein bisschen Optimismus schwingt mit. Auf jeden Fall werden wir schauen, dass einfach das, was möglich ist, auch weiterhin umgesetzt wird.
1: Zeynep Aygan Romana, Kultursprecherin der Grünen.
9: Ja, Lydia, du hast zwar gesagt, wir sind jetzt auf dem Boden quasi in Graz angelangt, aber Graz kann man nicht so ganz getrennt sehen von Land, Bund und ich will tatsächlich auch ausweiten in die EU. Ich habe jetzt gelesen oder nachgeschaut, dass es bald eine EU-Strategie geben wird, Kulturstrategie geben wird, die die Länder dazu verpflichten oder zumindest auffordern wird, die Kultur so zu fördern, wie sie es verdient. Beim Bund wird es so aussehen, dass am Mittwoch eine Budgetrede kommen wird und da wird sicher drin sein, dass die nächsten Jahre wesentliche Kürzungen vor allem in der freien Kunst sein wird. Bei Land hat die Dani schon ausgeführt, auf der Landesebene, dass es da, wenn die Landesabgabe fällt, so 30 Millionen weniger für die Kunst und Kultur da sein wird. Bei der Stadt, wir haben es uns nicht leicht gemacht, weil ich zitiere da einen Satz aus der IG Kultur, Seite, wo du vielleicht, Lydia, schreibst, ich weiß nicht, wer der Verfasser ist, nicht kürzen, wo es rechtlich am einfachsten ist. Es ist tatsächlich so, dass ganz oft Kürzungen da passieren, wo es rechtlich oder handhaberisch am einfachsten ist. Wir haben es uns ganz sicher nicht einfach gemacht. Wir haben in den Koalitionsausschüssen, in den Kulturausschüssen immer wirklich diskutiert, gestritten teilweise, mal laut, mal leise. Also wir sind wirklich... Zwar sind wir in vielerlei Hinsicht nach außen hin einig, aber nach innen streiten wir natürlich auch um die einzelnen Positionen ganz stark. Und das zeigt eigentlich unser aller Engagement und unser Engagement als Grüne auf jeden Fall. Wo wir hinsetzen wollen in Zukunft, ist auf jeden Fall die jetzige Situation, vor allem mit den mehrjährigen Verträgen, beibehalten und sichern. Da ist natürlich gleich die Frage, was ist mit den Projekten und Jahresförderungen? Da ist dann, da hat schon die Dani gesagt, da müssen wir einfach alle Ressorts zusammenkratzen, beziehungsweise überall Gelder aufstellen, dass wir auch diese Projektförderungen finanzieren können. Es ist allerdings so, ein Thema ist zum Beispiel noch gar nicht aufgetreten. Wir haben ja auch gesellschaftliche Herausforderungen. Wir haben Schwierigkeiten mit Integration und Inklusion. Da hat zum Beispiel Kultur, Kunst und Kultur einen ganz, ganz wesentlichen Bestandteil. Und das führt mich zu dem Thema, dass wir Branchen, Bereiche, bereichsübergreifend denken müssen. Das heißt, ich kenne das zum Beispiel von meiner Cousine, die in Deutschland in der Kulturbranche aktiv ist. Die hat ein Festival mitgestartet, das ist so ein Musikfestival, wo migrantische Communities gemeinsam mit nicht-migrantischen Communities einfach musizieren, ihre eigene Kultur, ihre eigenen Tänze einbringen. Und das hat dann dazu geführt, dass sich auf einmal die Menschen besser verstehen, dass sie sich über Grenzen hinweg einfach verstehen können. Und ich finde das einfach extrem inspirierend zu sehen, wenn Begegnungen stattfinden, dann wird das auf einmal grenzüberschreitend, da wird das einfach das Gemeinsame wichtiger als das Trennende. Und das würde ich mir nicht nur wünschen, sondern tatsächlich vorhaben für die nächsten 5 Jahre, dass wir diese Grenzen, die teilweise künstlich aufgezogen werden, einfach wieder überschreiten oder erst gar nicht aufkommen lassen.
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1: Ihr hört das Kulturradio, die Sendung der IG Kultur Steiermark, heute mit einem Kulturgespräch anlässlich der kommenden Gemeinderatswahl am 28. Juni. Philipp Pointner, Spitzenkandidat der NEOS.
7: Ja, ich töten Sie nicht den Überbringer der schlechten Nachricht. Sie haben es ja angesprochen schon, es kommen da wirklich harte Jahre, aber Sie haben es wahrscheinlich alle in der Zeitung gelesen. Es hat der Finanzstadtrat einfach ausgegeben, dass in den nächsten Jahren, samt untermauert vom Herrn Finanzdirektor, pro Jahr 65 Millionen einzusparen sind. Das sind die harten, kommunizierten Fakten. Ich sage in Klammer zu, wenn es reicht. Warum kommt es so weit? Und das ist auch, glaube ich, der Hebel, wo wir ansetzen sollten. Wir sollten uns wirklich überlegen, wo wir sparen können. Und da wird halt meiner strengen Ansicht nach wirklich zu wenig hingeschaut, wie viel können wir bei Verwaltung und Bürokratie in der Stadt selber, bei den großen Entitäten sparen. Und das haben wir uns die ganzen letzten 5 Jahre halt einfach in Graz nicht angeschaut. Was können wir im Haus Graz, ist gleich Magistrat und Holding, einsparen? Im Gesamten gesehen brauchen wir 2 Kommunikationsabteilungen, die nebeneinander herlaufen. Was ist sinnvoll für Graz? Und so müssen wir uns halt auch, sage ich auch ganz klar, Förderungen anschauen. Förderungen sind 41 Millionen pro Jahr und sie sind zu gewähren, auf jeden Fall, aber sie sind treffsicher zu gewähren und immer jetzt sehr streng abzubauen auf den Nutzen für Graz und jetzt kommt die Kultur hinein, die soziale Infrastruktur, weil in unserem Stadtentwicklungskonzept steht die soziale Infrastruktur als Leitlinie drinnen und die soziale Infrastruktur ist ganz klar auch mit Kultur ausgeschildert. Und daher müssen wir da sehr wohl die freie Szene stützten, weil die genau stadtentwicklerisch in den Grätzeln wirksam wird. Also ich glaube, die freie Szene, die hier für Graz einen wertvollen Beitrag leistet, die ist weiterhin mehrjährig zu fördern. Und das muss gewährleistet werden. Wie gesagt, es muss da gespart werden, wo es notwendig ist. Und da spreche ich auch ganz klar zum Beispiel die Bühnen Graz an, diese Holding. Ist diese Holdingstruktur wirklich zeitgemäß und sinnvoll? Ich habe an großen Häusern als Dirigent gearbeitet und ich weiß, wie an großen Häusern, wo da durchaus Geld versickert. Ich weiß es ganz genau. Ich habe im Staatstheater Nürnberg sehr lange gearbeitet als stellvertretender Chefdirigent. Ich kenne die Strukturen. Und ich sage hier ganz klar, bei Bürokratie und verkrusteter Verwaltung, die nichts bringt, dort sparen wir ein. Aber nicht bei den Künstlerinnen und Künstlern. Ich war dann nachher auch 10 Jahre freischaffend tätig und ich weiß, wie hart das ist. Und es wird immer, und das habt ihr eh angesprochen, es wird so gerne an den Schwächsten gespart. Und die tragen aber ihre Haut zu Markte. Und das darf nicht sein. Es muss in der freien Szene die Künstlerin, die was leistet, genauso gewertschätzt werden wie die Orchestermusikerin in der Grazer Oper. Da kommt viel zu wenig an. Aber sparen wir endlich bei den Strukturen, wo es wirklich angesagt ist. Und dann werden wir uns auch die Förderungen, die sinnvollen Förderungen, besser leisten können. Zum Beispiel auch eine gute Entwicklung vom Rösselmühlquartier, was jetzt zu entwickeln ist, wo bis jetzt völlig soziale Infrastruktur vergessen wurde. Dort will das Konservatorium einen Konzertsaal hinbauen. Dort will man jungen Menschen, egal wo sie herkommen, einen neuen Raum bieten. Dieses Quartier braucht eine Weiterentwicklung, auch für die Jugend, für die, unsere multikulturelle Jugend, für die Teilhabe. Investieren wir da rein, aber sparen wir bei den Strukturen, die das Geld nicht verdient haben.
1: Claudia Unger, aktuelle Kulturstadträtin ÖVP.
3: Vielleicht ganz am Beginn, vielleicht eine direkte Replik auf die Bühnen. Das ist natürlich auch eine wichtige Kultureinrichtung, die heuer und nächstes Jahr bereits einen wesentlichen Einsparungsbeitrag leistet. Das möchte ich nur sagen, bevor man sozusagen freie Szene, Bühnen und sozusagen die großen Häuser oder auch andere Betriebe, die im Eigentum der Stadt und des Landes sind, davon halte ich wenig, das auseinander zu dividieren. Es verlangt eine gemeinsame Anstrengung, die natürlich auch weit über den Kulturbereich hinausgeht. Das für nur mal als ganz kurzer Start. Danke. Ich glaube, dass wir gerade im Hinblick auf die nächsten Jahre in der Politik eine ganz wichtige Aufgabe haben, die ich jetzt einmal sehr salopp als quasi Kulturmanagement bezeichnen möchte. Kaufmännisch korrekt und realistisch, mit viel Weitblick würde ich meinen, der einfach auch die großen Vorteile einer vielfältigen Kulturlandschaft im Kopf hat. Das wäre mein grundsätzliches Verständnis davon. Das geht einher damit, dass man einfach auch die Fakten auf den Tisch legt. Die sind unerfreulich, das wissen wir zumindest in finanzieller Hinsicht. Und da gab es eben einige Verschlechterungen. Also ich darf nur eine Zahl nennen. In den letzten Jahren ist der Anteil des Kulturbudgets am Gesamtbudget von 4,1 auf 3,6% gesunken. Also das sind zwar alles ganz kleine Zahlen, die machen aber schon deutlich, welchen Stellenwert das grundsätzlich hat und wie viel Spielraum man vielleicht auch hat. Also das sind einfach Zahlen, wo wir natürlich über Prioritätensetzung in einer Stadtregierung entsprechend entscheiden. Das heißt, das müssen wir uns für die nächsten Jahre gut überlegen, weil das klingt alles wunderbar. Wir wollen eine belebte Szene und wir wollen schauen, dass da für alle was da ist. Man muss dann auch entsprechende Schritte setzen und das halte ich für unsere wichtigste Aufgabe. Ein ganz wichtiger Teil dabei ist für mich, dass Kulturschaffende, die ja sehr oft in prekären Lebenssituationen arbeiten, eine größtmögliche Sicherheit bekommen. Ich sage das extra größtmöglich, weil ich nichts versprechen, wie wir es mal nicht halten können. Fair Pay war eine ganz lange Diskussion. Wir haben uns dann entschieden, dass man im Sinne einer Stabilität in der Phase, in der wir uns jetzt befinden, das ganze Geld zusammenlegen. Das ist schon ausgeführt worden, dass das mit Einschnitten bei der Verwaltung, in dem Fall sogar, bis hin eben zu der Eingliederung von dem Fair-Pay-Budget ins normale Budget zu tun hatte. das ist ein ganz ein volatiles System, wie wir gerade sehen, weil wir haben jetzt zum Beispiel erst vor einiger kurzer Zeit eigentlich erfahren, dass wir das fix eingeplante Geld aus dem Sparbuch, also von den Rücklagen, die wir haben, nur zu 20% verwenden können. Das heißt, das Geld, mit dem wir geplant haben, steht uns aus diesem Topf jetzt zu 80% im Moment nicht zur Verfügung. Das heißt, eine langfristige Planung ist im Moment extrem schwer, bei allem Verständnis für eine allgemeine finanziell schwierige Lage, aber das müssen wir in Zukunft, also diese Verlässlichkeit ist mir ein besonderes Anliegen. Worüber wir noch gar nicht gesprochen haben, ist, dass es auch abseits der Förderlandschaft Dinge gibt, die wir überlegen müssen. Also es geht natürlich irgendwann immer ums Geld, aber ich würde gerne über die Dinge reden, die sozusagen nicht so viel zusätzliches Geld kosten und trotzdem einen Sinn ergeben und eine Hilfestellung sind. Ein wichtiges Thema, das wir da immer wieder diskutieren, sind die Räume. Wir brauchen für viele Dinge Räume. Es gibt bei gewissen Einrichtungen mehr Räume. Vielleicht muss man umplanen in der Nutzbarkeit. Ich habe selber in einem Museum gearbeitet. Ich weiß, wie schwierig oder wie schwerfällig das ist, wenn man Regeln ändert, weil ein Theater was anderes braucht als ein Ausstellungsbetrieb, was jetzt Sicherheit und sonstige Sachen anlangt. Aber da sind wir, finde ich, viel zu wenig flexibel. Da geht es um einen Austausch und auch um die Nutzung solcher Dinge. Wir sehen das jetzt bei Initiativen wie dem Leinerhaus, dass wenn man ein bisschen offen denkt, vieles zumindest einmal vorübergehend möglich ist. Und ich plädiere sehr dafür, dass wir in die Pläne für die nächste Legislaturperiode auch genau diese Dinge dann aufnehmen. Das Letzte ist für mich, dass wir auch schauen, diese Stadtentwicklungsthemen, das ist ein großes Thema, wie kann sich Kunst und Kultur hier einbringen. Zwei Dinge dazu noch ganz kurz. Ich glaube, wir brauchen immer wieder Impulse, die größer sind. Stichwort Kulturjahr und jetzt das nächste, eine Chance, die wir leider offensichtlich gerade verstreichen lassen. Graz 900 im Jahr 2028 wäre ein großer Impuls, der aber getragen sein muss von mehr als nur der Kulturszene. Aus meiner Sicht, weil es ein Stadtjubiläum ist. Und das Zweite ist, wir haben tatsächlich aufgrund der wachsenden Stadt die Notwendigkeit, die Stadt auch zu beleben in kultureller und künstlerischer Hinsicht. Da gibt es einige Entwicklungsgebiete, ob das jetzt die Rösselmühle ist, Reininghaus noch immer oder eben auch Don Bosco. Da gibt es verschiedenste Sachen, wo wir tatsächlich viel zu tun hätten. Gespart werden muss überall, aber ich glaube, dass die Synergieeffekte da durchaus positiv sein könnten.
11: Danke. Herr Pointner hat sich für eine Replik gemeldet.
7: Kleine Replik, ja, es ist richtig, dass die Bühnen Graz einen nennenswerten Betrag einsparen, aber das Einzige, was passieren wird, ist, dass weniger gespielt wird. Das heißt, es gibt dann halt wieder weniger Künstler, die Arbeit haben. Das kann nicht der Weg sein. Das kann es nicht sein und es war mein großes Bemühen, das mal zu hinterfragen. Ich habe bis jetzt, und das haben wir, kann ich sagen, soll eine Einladung ausgesprochen werden an die Holdingleitung, um das mal zu reporten, wie dieser Betrag eingespart werden wird. Das ist uns noch nicht vorgetragen worden. Das heißt, ich gehe davon aus, dass nicht strukturell wieder in der Bürokratie eingespart wird. Und ich weiß, dass weniger gespielt werden wird, das weiß ich schon. Und das ist nicht der Weg. Das bringt uns Ausführende um. Weil je weniger du spielst, umso weniger Link hast du zu deinem Publikum. Das ist ein schleichender Untergang.
11: Danke. Ja, bitte.
12: Zaha Mosinzada, Vorsitzende des Kulturausschusses der Stadt Graz, KPÖ.
4: Da muss ich auch an den Kollegen Pointner nochmal sagen, also die Tatsache, dass wir nicht bei uns selber eingespart haben, stimmt jetzt so de facto nicht. Wir haben das Projekt gehabt, das Kommunale Plus, wo wir in allen Abteilungen eingespart haben. Und die Idee war auch eigentlich, in Zukunft weitere Maßnahmen zu sehen, wie es in den Beteiligungen in Holdings aussieht. Es ist teilweise, ist das schon passiert, es sind einige Doppelgeschäftsführerposten zusammengelegt worden und so soll es auch weitergehen, aber das muss man schön langsam begleiten und schauen, wie das passiert. Wir haben auch bei uns selber eingespart, bei unseren ganzen politischen Clubs, bei unseren Clubfördermitteln, bei unseren Gehältern, keine Gehaltsobergrenzen, also das stimmt jetzt de facto nicht, das und alles andere wird auch noch kommen. Und dann wollte ich auch wegen der Budgetkürzung, Kulturbudget, es wurde bei allen Abteilen, also bei allen Ressorts gekürzt bis auf Bildung. Das etwas, was man so jetzt nicht verhindern konnte. Also man kann das nicht hervorheben und sagen, nur bei Kultur, sondern bei allen, bis auf beim Thema Bildung. Ja, das vorerst einmal.
7: Darf ich da kurz noch einhaken, wenn ich darf, wegen dem kommunalen Plus, weil es nur das kommunale Plus, ich habe gesagt, wir haben jetzt festgestellt den Konsolidierungsbedarf von 65 Millionen pro Jahr, das kommunale Plus, wo die Verwaltung, was die Verwaltung vorgelegt hat, bringt 7 Millionen pro Jahr und von diesen 7 Millionen sind 5 Millionen Gebührenerhöhungen, ist alles nachzulesen und faktisch belegt. Das heißt, es sind nur 2 Millionen, die wirklich eingespart werden, 5 werden einnahmenseitig eingespart und 65 brauchen wir.
12: Zeynep Aygan-Romana, Kultursprecherin der Grünen.
9: Noch ein Thema, was noch nicht erwähnt wurde. Wir haben ja als Stadt Graz, der Großteil unseres Budgets geht ja für Pflichtleistungen drauf. Das heißt Pflege, Soziales, das ist ein ganz großer Teil eigentlich. Die genaue Prozentanzahl weiß ich jetzt nicht, aber 70-80% werden es schon sein. Sahar, korrigiere mich. Auf jeden Fall, der größte Teil geht für Pflichtleistungen. Das heißt, wenn man sich das als Diagramm anschaut, wenn man das dreiteilt, dann ist da die Pflege, Pflichtleistungen sind über ein Drittel, mehr als ein Drittel, dann kommt soziale Leistungen und dann kommt das laufende Budget bzw. das Budget, worüber wir freier verfügen dürfen. Also man muss das schon in Relation sehen. Warum sage ich das? Weil Claudia Unger vorhin über die Prozentanzahl oder Prozentsatz für das Kulturbudget geredet hat. Man muss schon auch über Absolutbeträge natürlich auch reden, weil zum Beispiel Wien hat weniger Kulturbudget an Prozenten. Aber sie haben natürlich absolut mehr. Das heißt, in diesem Fall muss man schon schauen, wie das in den nächsten Jahren mit den Absolutbeträgen weitergeht und nicht die Prozente auf das Gesamtbudget aufrechnen. Das wollte ich noch so in Relation setzen, beziehungsweise das auch noch zum Thema machen. Danke.
2: Noch eine Replik.
3: Sehr schön, wenn die Diskussion ein bisschen Fahrt aufnimmt, finde ich, weil wir uns nicht alle so einig sind nur.
12: Claudia Unger, aktuelle Kulturstadträtin ÖVP.
3: Zwei kurze Dinge. Bei den Bühnen muss man sich das Gesamtkonzept anschauen, diese Einsparungen. Da wird es natürlich Dinge geben, die man nicht so klar findet im Spielplan, aber es wird auch andere Dinge geben. Also das zu reduzieren darauf, dass es weniger Kunst gibt und dadurch weniger Arbeit für Künstler, ist zu kurz gegriffen. Das möchte ich nur sagen, weil ihr halt von einer differenzierten Sicht auf diese schwierige Problematik sehr viel und da wird auch einiges eingespart. Und was jetzt die Kulturausgaben anlangt, auch nur eine Zahl, kurz mit der Lesebrille vorgelesen. Wenn man jetzt das die Pro-Kopf-Ausgaben anschaut, dann muss man sagen, dass wir in Graz 189 Euro pro Person ausgeben, Salzburg 452, Wien 265. Also das sind alles Daten, die liegen uns sowohl auf Bundesebene als auch über das Kulturamt vor. Es stimmt also nicht, dass wir sozusagen mehr Geld als Wien zur Verfügung hätten, wobei der Vergleich sowieso hinkt aufgrund der Gebietskörperschaften, die da verbunden sind.

0: einhaken, beziehungsweise ich habe jetzt gehört irgendwie, ne, dass jetzt mehrjährige Förderungen irgendwie ein Gewicht haben unter allen, beziehungsweise auch, dass die Förderungen sollen treffsicher sein, finde ich auch. Ich glaube, das ist auch der Prinzip, für das Kulturamt auch verfolgt, im Sinne, ne, von mehr Augen, mehr Sehen. Also das ist ein mehrstufiges System auch für die Vergabe. Und wir, die diese Anträge schreiben und dann die Abrechnungen auch abliefern, ne, wissen, dass das sehr genau werde geschaut, jeder Cent. Und obwohl diese Arbeit ist aufwendig, ne, aber es ist auch richtig, das so zu machen. Ne? So viel über Treffsicherheit finde ich auch wichtig. Würde ich aber gehen auf einen Punkt, ne, das ein bisschen auch geschwommen ist, denn das ist das auch ein bisschen zu denken, die Lage, wie sagt man das, beyond, ne, nur Budgetthematik. Ne? Es wurde gesagt, hier ressortübergreifend zu denken, beziehungsweise Grenzen überschreitend zu denken. Es wurde gesagt, auch die Stadt zu beleben, ne, Stadtteile zu beleben, das ist auch eine Ressort, würde ich sagen, auch Zusammenarbeit denkt. Ich würde hier gern vielleicht ein bisschen mehr in die Richtung gehen, ob ihr seht, beziehungsweise direkt, was du gemeint hast, beziehungsweise wie Sie sich das vorgestellt haben, wie das konnte werden. Ne? Oder ganz aus Praxis so zu fragen, ne? Wir wissen, ne, dass wir sehr vielmals, ne, wenn wir uns als Kulturprojekt melden bei anderen Ressorts, ne, die schicken uns zum Kulturamt. Wenn man ein bisschen im soziokulturellen Bereich arbeitet, ist gleich geschickt auch zum Sozial- oder zum Frauenamt und so. Ne? Und das ist ein Thema, das wir leben im Kulturbereich. Und das würde ich gerne vielleicht anhaken, ne, ob hier können wir uns eine Verbesserung auch erwarten, ne, in den Sinne, ne, von paar Mal war gesagt, ne, zusammenzulegen, ne, zusammen sich zu anstrengen. Ne, wie ist hier irgendwie die Stimmung, beziehungsweise seht ihr die Möglichkeiten? Ne?
1: Philipp Pointner, Spitzenkandidat der NEOS.
2: Ja. Dann besprechen wir es an der Stadtteil oder Entwicklung. Vielleicht am Beispiel Rösselmühle. Ich habe es vorher schon skizziert, ich werfe es gerne in die Runde. Es wäre wirklich angedacht, bei so einem Grundsatzbeschluss, ja, zur Entwicklung weg von zu viel Wohnen in einem Bereich, wo eh schon viel Wohnen passiert, zu gehen. Und ich habe es schon angesprochen, es wird eben diese soziale Infrastruktur in dem Bereich viel zu wenig beleuchtet. Ich werfe das noch einmal hier herein. Es gibt ein Konzept vom Johann-Josef-Fuchs-Konservatorium, flankiert durchaus vom Land eben, als Einrichtung des Landes dort, einen Konzert- und Probenraum, den das Johann-Josef-Fuchs-Konservatorium braucht, zu entwickeln und so den Stadtteil einfach interessanter zu gestalten und für die Menschen einfach als neuer, interessanter Lebensraum weiterzuentwickeln.
1: Zeynep Aygan-Romana, Kultursprecherin der Grünen.
3: Vielleicht nur ganz kurz zum Rösselmühl-Areal. Das ist ein Rahmenplan, das heißt, ein Rahmenplan hat noch keine Fixierungen, sondern sind grobe Zuteilungen, was da passieren kann oder soll. Und es sind keine einzelnen, ich weiß nicht, Häuserzuteilungen oder wie viele Stockwerke genau auf wie viele Meter sind. Das sind einfach grobe Rahmenpläne. Und dass da nur Wohnen passieren soll, das meines Wissens nach, also ich bin nicht in den Verhandlungen, sondern meine Kollegin, die da eh im Publikum sitzt, weiß das viel genauer. Aber diese Rahmenpläne sind ein Ergebnis einer langjährigen Verhandlung mit den Privateigentümern, die Interessen der Stadt, die Interessen der Kulturszene, die Wohnbedürfnisse, weil Wohnbedürfnisse haben wir schon auch in der Stadt. Das heißt, im Moment ist es so, dass etwas mehr Wohnen als Nichtwohnnutzungen sind, aber das ist auch notwendig. Wir wollen ja keine Geisterbereiche dort haben. Wenn tagsüber dort quasi Aktivität ist und in der Nacht nicht mehr oder später dann werden das zu Geisterbereichen bzw. dunkle Bereiche, die kein Leben haben, das wollen wir auch nicht in der Stadt. Das heißt, das muss man wirklich gut diskutieren, gut aus

0: handeln. Und also das ist, glaube ich, noch recht offen, dass das Konservatorium sich da gern einmieten oder den Saal drin haben kann. Also das sind noch alles offene Fragen. Das war nur zur Ergänzung zu dem. Zu dem, was du gesagt hast, abseits der Finanzierung. Also ich habe mit Schrecken gelesen, dass es eine Taskforce-Förderungen des Bundes gibt. Das habt ihr sicher auch mitgekriegt, dass dann so richtig Förderungen auf sogenannte, das Unwort Mehrfachförderungen oder Doppelförderungen abgeklopft werden. Was ich echt erschreckend gefunden habe, weil wer von euch hat eine Überfinanzierung? Wer hat eine Mehrfachförderung im Sinne von mehr zu finanziert zu bekommen, als man braucht für dieses Projekt? Das gibt es, glaube ich, bei keinem einzigen in diesem Raum. Und das ist dann schon in diesem Wording wird das impliziert, dass es eben diese Art von Mehrfachförderungen gibt. Warum erwähne ich das? Weil das wird eins zu eins einen Effekt auf unsere Kulturlandschaft haben, weil die meisten Projekte, die meisten Anträge sind aufgebaut auf Stadtförderungen, Landesförderungen, Bundesförderungen und in vielen Fällen auch EU-Förderungen. Das heißt, wir können gar nicht davon reden, dass wir nur von der Stadt Graz reden.
1: Claudia Unger, aktuelle Kulturstadträtin ÖVP.
2: Wegen der Förderungen, ich würde gerne auf das schauen, was wir in Graz selbst tun können. Das eine ist Lobbyarbeit Richtung der anderen Gebietskörperschaften. Das ist etwas, wo man wirklich tatsächlich mit vereinten Kräften, und da ist die Bürgermeisterin an der Spitze, mit vereinten Kräften etwas versuchen müssen. Das ist, glaube ich, ganz, ganz wichtig, dass wir diese Dinge verstärken, weil da einfach auch mehr Bedarf jetzt besteht. Ich halte es schon für eine realistische Thematik, dass eben diese Mehrfachförderungen, dass man die nicht einfach wegdiskutieren wird können, sondern dass man da gut argumentieren wird müssen. Ich darf ein Beispiel aus der aktuellen Fördersituation nur in Graz bringen. Nachdem wir jetzt die Rücklagen nicht ausschöpfen können, muss ich mir jetzt, da geht es gar nicht immer um die Riesenbeträge, bei gewissen Sachen überlegen, fördere ich etwas, was wir immer, weil es ein bisschen mit Kunst und Kultur zu tun gehabt hat, gefördert haben, oder konzentriere ich mich auch tatsächlich auf die Kerngebiete der Kunst und Kultur, weil dafür ist der Fördertopf in erster Linie da. Das ist keine einfache Entscheidung, weil immer wieder die Dinge ein bisschen ineinander übergehen, das ist nicht leicht, aber ich kann nicht zugunsten von Dingen, die nur vielleicht förderwürdig sind aus dem Ressort, was anderes nicht fördern, was eigentlich inhaltlich total einen Anspruch hätte. Also mit der Frage werden wir uns sicher stärker beschäftigen müssen. Und ich glaube, dass wir da zusätzlich auch überlegen müssen, wovon haben möglichst viele in der Stadt was. Ich habe die Räume schon erwähnt. Wir haben ein Projekt, das sind die mietkostenfreien Tage, die zum Beispiel, glaube ich, sehr gut ankommen an verschiedenen Orten. Das Modell auszubauen an anderen neuen Städten wäre eine Überlegung zu fördern, dass man sozusagen einen gewissen Raumbedarf deckt. Aber wir werden das Geld dann auch anders verteilen müssen und das ist, glaube ich, nicht besonders einfach, das zu machen. Also das sind drei Punkte, die tatsächlich schwierig oder die man ernsthaft diskutieren und klar auf den Tisch legen muss.
1: Sahar Mohsin-Sada, Vorsitzende des Kulturausschusses der Stadt Graz, KPÖ.
3: Wir als KPÖ sind es eigentlich gewohnt, dass wir immer zwar Ressortverantwortung gehabt haben, aber immer über kleine Budgets. Das heißt, es war nie das Thema, dass wir immer gesagt haben, mehr Geld, mehr Geld, mehr Geld. Es hieß, das werden wir auch nicht kriegen. Aber wir mussten dann erfinderisch werden und das bisschen, was wir gehabt haben, haben wir auch tolle Sachen geschaffen. Auch in dieser Periode haben wir viele tolle Testprojekte, viele Ideen und Initiativen eingebracht, die auch vom Land übernommen wurden und auch auf anderen Ebenen. Und das wäre eigentlich aus meiner Seite ein Ziel, dass wir auch mit dem Budget, was wir haben, mehr ressortübergreifend, beispielsweise eben Wohnen und Kultur oder beispielsweise GGZ, und dass man schaut, dass man da, ich hasse dieses Wort, aber Synergieeffekte schafft. Das muss man sich dann anschauen, in welcher Form wir wieder zusammenkommen als Stadtregierung und einfach in diese Richtung denken, weil es wird nicht besser werden. Ich sehe es genauso wie meine Kollegin Frau Unger, dass wir mehr Lobbyarbeit leisten, dass wir auch mehr mit dem Bund kämpfen müssen um unsere EVG-Mittel. Das alles ist auch wichtig. Aber am Ende des Tages sind wir hier alleine in Graz und müssen schauen, dass wir dort was zusammenbringen. Und ich glaube, das ist auch möglich und da ist relativ viel zum Holen auch.
1: Daniela Schlüsselberger, Clubobfrau der Grazer SPÖ.
4: Ich bin ganz bei meinen Vorrednern und Rednerinnen, dass Kunst und Kultur eine Querschnittsmaterie in den Köpfen werden muss. Also jetzt nicht nur auf die unterschiedlichen Institutionen betrachtet, also Stadt, Land, Bund, wo einfach mehr Kooperation, nicht ein Abschieben aufeinander, sondern ein gemeinsames Miteinander im Sinne der Kunst und Kultur passieren muss, sondern auch innerhalb der Ressorts. Und ich bin jetzt bei deinem Anfangsstatement, je nachdem, worum es vermutlich thematisch bei der Antragstelle es im Projekt geht, dort wird man hingeschickt, also vom Grünraum über Kultur. Ich glaube, im Sportamt ist auch schon mal was gelandet. Also es finde ich immer recht spannend. Erstens, für die Antragstellerinnen ist das ja ein Hürdenlauf, der eigentlich unzumutbar ist. Das Zweite, was es sehr stark zeigt, dass Kunst und Kultur einfach so in Kasteln eingequetscht wird. Ist es jetzt eben mehr für die Stadtentwicklung? Ist es jetzt eigentlich im Kulturamt angesiedelt? Ist es vielleicht eventuell Richtung Wirtschaft irgendwie interessant? Und dann wird das so hin und her geschoben und das soll es eigentlich nicht sein. Also es sollte globaler gedacht werden. Ich glaube, das würde der Szene sehr viel helfen, gerade im Bereich der Förderungen. Es würde uns budgetär wahrscheinlich einiges erleichtern, weil es dann auch, ich sage es jetzt einmal ein bisschen salopp und ich hoffe, keiner der anderen Fraktionen nimmt mir das jetzt ganz übel, dieses Hin- und Herschieben zwischen den Ressorts, mach du, na, hast du noch ein bisschen, na, du musst du und da muss der auch, das wird sie einfach dann damit aufhören. Und es wird dann wieder um den Kern der Sache gehen, nämlich um die Finanzierung einer Szene, die halt leider von den Förderungen abhängig ist. Und wenn man daran denkt, was Kunst und Kultur alles macht für die Gesellschaft, jetzt nehme ich den Aspekt der Gesundheit her, es gibt genügend Studien, wo man nachlesen kann, wie sich Kunst und Kultur positiv auf die Gesundheit der Menschen auswirkt, lebensverlängert, was es für den Geist bedeutet, für die Entwicklung von Jugendlichen, dann sieht man einfach, dass das Thema eigentlich auf ganz hoher Ebene angesiedelt gehört und endlich die Wertschätzung auch in Form der Förderungssysteme kriegen sollte, die es eigentlich braucht.
1: Das war ein Kulturgespräch anlässlich der kommenden Gemeinderatswahl am 28. Juni. Eingeladen waren Claudia Unger, aktuelle Kulturstadträtin ÖVP, Sahar Mosensada, Vorsitzende des Kulturausschusses der Stadt Graz, KPÖ, Zeynep Aygan-Romana, Kultursprecherin der Grünen, Daniela Schlüsselberger, Clubobfrau der Grazer SPÖ sowie Philipp Pointner, Spitzenkandidat der NEOS. Jürgen Angerer von der FPÖ hatte aus gesundheitlichen Gründen kurzfristig abgesagt. Moderiert wurde das Gespräch von meiner Kollegin und unserer Geschäftsführerin Lydia Grinzer-Radojevic. An dieser Stelle auch der Aufruf, von eurem Wahlrecht Gebrauch zu machen und auch euer Umfeld zu motivieren, am 28. Juni zur Gemeinderatswahl in Graz zu gehen.

Ja, und damit sind wir für heute auch schon wieder am Ende der Kulturradiosendung. Mir bleibt jetzt noch, mich von euch zu verabschieden. Ich sage danke fürs Zuhören, wünsche euch noch einen schönen Tag und beende die Sendung wie immer mit Antonio Gramsci. Kultur ist Besitz ergreifen von der eigenen Persönlichkeit. Sie dient dem Gewinn eines höheren Bewusstseins, durch das man den eigenen historischen Wert, die eigene Funktion im Leben, die eigenen Rechte und Pflichten zu begreifen vermag.

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Nehmt euch kurz Zeit, euren Körper zu bewegen und los geht's! Und wir starten wieder mit der heutigen Einheit. Wir setzen uns auf unserer Sesselkante hin, strecken die Füße fast ganz aus und jetzt gehen wir langsam mit den Händen jeweils auf dem linken und jeweils auf dem rechten Bein nach vorne, so weit wie es möglich ist, und am besten wäre es überhaupt, wenn wir zu den Knöcheln kommen. Also ganz langsam nach vorne und am Punkt, wo es dann nicht mehr weitergeht, weil es zu sehr wehtun würde, bleiben wir dann stehen und halten in dieser Position. Langsam kommen wir wieder nach oben, setzen uns gerade hin, schütteln uns kurz aus, lockern uns auf und dann gehen wir nochmal hinunter. Vielleicht geht es jetzt sogar schon ein bisschen weiter. Und wir kommen wieder nach oben und somit haben wir es auch schon geschafft. Und wir hören uns dann wieder bei der nächsten Einheit.

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0: Liebe Hörerinnen und Hörer, Ernst Nussbaumer begrüßt Sie am Mikrofon hier bei Radio Frequenz. Mitgeturnt und gedehnt bei Sarah Hay? Wann nicht, macht nichts, gibt ja am Donnerstag und am Samstag wieder ein Frequenz Move. Ich informiere Sie über Veranstaltungen, Services und Termine für unsere Region. Heute ist Dienstag, der 14. Juli 2026. Wir stehen im Sternzeichen Krebs. Bereitschaftsdienst der Apotheken, Stadtapotheke Salzburger Straße 1 in Liezen, Stadtapotheke zur Heiligen Barbara, Markasse 3 in Trieben, Alpenapotheke Hauptstraße 56 in Gröbming, Narzissenapotheke Altosseer Straße 62 in Padersee, Apotheke Plane West Salzburger Straße 304 in Schladming.
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Laut ÖAMDCL 729 bei Steinlandestraße zwischen Neuhofen und Kreuzung nach Kröpping in beide Richtungen gesperrt. Baustelle noch bis 3. August von 6 bis 18 Uhr. L 711 in Höhe Schladming in beide Richtungen Fahrbahn auf einen Fahrstreifen verengt. Baustelle noch bis 30. Juli, Montag bis Freitag von 7 bis 19 Uhr. L 713 zwischen Altmund und Bahnhofstraße in beide Richtungen gesperrt. Baustelle noch bis 19.07.20 Uhr. L 702 Palossee-Ischlerstraße zwischen Altersseerstraße und Kreisverkehr in beide Richtungen gesperrt. Veranstaltung vom 25.07.26 12 Uhr bis 26.07.26 2 Uhr in der Früh. Und L 741 Aigner Landesstraße, Ketten zwischen Aigner und Ketten in beide Richtungen, Fahrbahn von den Fahrstreifen verengt. Baustelle bis 17.07.26 täglich zwischen 6 und 20 Uhr.

0: Das Gewaltschutzzentrum befindet sich in Liesen vor Neichnamsweg 15. Einmal wöchentlich ist eine Mitarbeiterin vor Ort bei Bedarf, auch öfter. Parken und Selbsthilfegruppe Einstal, Café Benissimo von Leichnamsweg 11, 14 bis 16 Uhr, Telefonnummer 0677 614 24243. In Liezen, das Treffen der anonymen Alkoholiker, jeden ersten und dritten Mittwoch im Monat, Beratungszentrum Liezen von Leichnersweg 15, 830 bis 20 Uhr. In Liezen, Familien- und Lebensberatung, juristische und psychosoziale Beratung in Familienangelegenheiten, anonym und kostenlos. Verpflichtende Elternberatung für einvernehmliche Entscheidungen möglich. Wirtschaftspark B3, Selstalerstraße 1630 bis 19 Uhr, Telefonnummer 0676 390 4539.
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0: Gemeinsam unterwegs in der mit der Gröbminger Erkundungstruppe Unerhört 2.0. Also ein bisschen beeilen, das startet um 10 Uhr beim Seniorenzentrum in Gröbming, Klostergasse 230, das dauert ungefähr eine Stunde. Begleitet wird der Spaziergang von Alois Gucki, der Wissenswertes und Interessantes über Gröbming vermittelt. Sind alle Interessierte eingeladen, den Ort zu erkunden. Der Spaziergang ist auch für Menschen mit Rollstuhl, Rollator, Kinderwagen und andere Mobilitätshilfen geeignet. Zwei Kontinente, ein Konzert, Klangerlebnis auf der Bürg am Samstag, 25. Juli 1930. Wenn musikalische Welten aufeinandertreffen, entsteht etwas Besonderes. Das transatlantische Piano-Duo mit der deutschen Pianistin Evelyn Ulex und dem argentinischen Virtuosen Pablo Lavandera lädt zu einem Konzertabend voller Leidenschaft, Eleganz und klanglicher Vielfalt ein. Eine Vorschau auf das Open-Air-Kino in Gröbming von 28. bis 30. Juli, 2. bis 6. August und 8. bis 9. August gibt es wieder das Open-Air-Kino in Gröbming im Kurpark. Film beginnt jeweils 21 Uhr, der Eintritt sind 12 Euro. Reservierungen unter 0664 637 9005 oder per WhatsApp oder eine Mail an kino@dierninger.com. Bei Schlechtwetter findet die Veranstaltung in Kino Gröbming statt. Vor Ort gibt es frisch Popcorn, kühle Getränke und bei jeder Veranstaltung Catering von den Kitchen Invaders, auch vegan erhältlich. Da gibt es Blutspendetermine heute in Liezen im Kulturhaus von 12 bis 14 und 15 bis 19 Uhr und am 20.07. in St. Gallen bei der Freiwilligen Feuerwehr von 12 bis 14 Uhr. Da gibt es in Liezen einen Sprechtag in Mietrechtsangelegenheiten. Um Anmeldung wird gebeten. Arbeiterkammer aus Seerstraße 42, 10 bis 12 Uhr, Telefon 05 77 99 400. Dann gibt es den Kostnixladen in Irtning-Eingerstraße 25, jeden Mittwoch von 10 bis 12 und 17 Uhr bis 19 Uhr. Den Kostnixladen in St. Martin am Grimming im ehemaligen Gemeindeamt, Freitag von 10 bis 15 Uhr. Da gibt es übrigens diesen Freitag ein Sommerfest. Kostnixladen in Bad Mitterndorf gegenüber der Kirche, jeden Mittwoch und Freitag von 16 bis 19 Uhr. In Parosee gibt es das Jugendzentrum Dienstag bis Samstag von 15 bis 19 Uhr. Berufs-, Schul- und allgemeine Beratungen nach telefonischer Vereinbarung 0660 812 4995 oder unter www.juz-aussee.at. Almcafé, Stammtisch, jeden dritten Montag im Monat von 15.30 Uhr bis 17.30 Uhr, Austausch und Information für pflegende Angehörige in der Almhütte des Volkshilfe-Seniorenzentrums 0664 884 55380.

Museen und Ausstellungen. Da gibt es natürlich die üblichen Verdächtigen. In Bad Aussee gibt es das Kammerhofmuseum am Kometskyplatz, in Gröbming Sonderausstellung, Museum Dr. Franz Xaver Meierstraße, Mythos Antike, in Trautenfels Blumen persönlich, Admont Stiftsmuseum in Admont, in Großreifling Waldwelten. Also es gibt viel zum Anschauen in der Region.

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1: 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Porsche wieder. Bis zum nächsten Mal. Das Team von Radio Frequenz und Ernst Nussbaum wünschen Ihnen noch einen wunderschönen Dienstag, 14. Juli 2026. Bleiben Sie uns gewogen.

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1: Ja, liebe Hörer und Hörerin, es ist schon wieder soweit. Ich habe schon den nächsten Studiogast eingeladen. Ihr seid ja mit dabei bei Starke Frauen ganz persönlich, um eure innere Stärke oder eurer selbst zu erkunden. Ihr hört die Sendung auf Radio Frequenz oder auf dem Podcast Die Wiedergutmacherei. Und heute haben wir wirklich ein spannendes Thema, was im ersten Moment vielleicht komisch klingt. Aber die heutige Sendung Lautung ist provokative Intention, wirklich provokativ. Und der Studiogast ist heute bei mir die Deutschmann Birgit aus Graz. Servus, liebe Birgit.
2: Ja, servus. Und moin, wie man in Norddeutschland sagt.
1: Eine Norddeutsche haben wir heute in der Sendung.
2: Aber ich lebe in Graz, meistens.
1: Meistens. Bist aber viel unterwegs.
2: Ja, auch. Genau.
1: Liebe Birgit, stell dich einmal den Hörern und Hörerinnen vor, dass sie wissen, was machen wir heute, über was reden wir und wer bist du?
2: Ja, fange ich mal an mit, wer bin ich und wenn ja, wie viele? genau, Birgit Deutschmann, genau, bin schon 58, also ich habe schon ein paar Sachen gemacht, aber habe mich vor allem diesen provokativen Ansatz, um den es heute geht, verschrieben, kann man sagen, der hat mich in seine Fänge genommen vor schon 18 Jahren und auch nicht wieder losgelassen. Und der Beginn war in Hamburg tatsächlich, also annähernd meiner Heimat. Also ich komme aus der Nähe und bin aber mit 50 Jahren vorrangig nach Graz gezogen, der Liebe wegen, und habe hier mit meinem Mann zusammen das Österreichische Institut für provokative Ansätze gegründet. Wir bilden aus. Ich nutze das für Einzelberatung, Coachings, Settings, Supervision, aber auch für Paare, wenn es irgendwelche Konflikte gibt und so weiter. Und ja, finde das Thema spannend, weil das vielleicht schon gleich dazu Provokation eben mit sehr viel Humor eingeht und das ist irgendwie schon ein Paradoxum und ein Widerspruch an sich.
1: Liebe Birgit, wie reagieren die Menschen, wenn du sagst, du brauchst provokative Interventionen? Wie ist die erste Reaktion immer?
2: Unterschiedlich. Einige, die auch, sag mal, gerade übers Internet kommen, die sagen schon, ich will endlich was anderes. Ja, und unser Slogan heißt da ja auch erfrischend anders. Und die meisten wünschen sich Erfrischung, weil sie auf dieses ewige Blabla und Fragen, bis der Arzt kommt, sage ich immer, keinen Bock mehr haben. Und es gibt wahnsinnig gute Fragen, das weiß ich schon auch. Aber dieser Ansatz funktioniert ja anders, um die Emotionen schneller zu beteiligen, die dafür sorgen, wirklich eine Veränderung herbeizuführen, die schneller geht, die tiefer geht und die auch länger anhält. Und das, ja, ich sag mal, wenn die Frauen die Männer mitschleppen, in Paarsitzungen zum Beispiel, und auch, ich glaube, das habe ich mit auf meiner Homepage geschrieben, weil die meisten sagen natürlich, Gott, provoziert werde ich im Leben schon genug, ja, also provokant, ja, also das verbinden natürlich viele mit, ich werde verletzt, ich werde ja schon auch herausgefordert, aber eher bösartig, eher negativ. Und eben, und ich mache das, reframe das in die positive Ecke.
1: Also ich kann mich erinnern, wie ich selber mal in München war für provokative Intervention, wie es das erste Mal gehört. Ich hatte mir das Atem so gestockt, dass man sagt, das bricht ja alles, was wir jemals in der psychosozialen Beratung gelernt haben.
2: Ja, stimmt.
1: Und das muss man ganz schön gewohnt werden, aber dann meldet man sich selbst im Endeffekt einmal provokativ angepackt zu werden. Und während dass man provokativ angepackt wird von Experten, nimmt man das ja gar nicht so wahr.
2: Das ist der Punkt. Mhm. Im Gegenteil. Das ist ja das, was immer wieder und gerade in den Ausbildungen, ne, wo wir ja das natürlich bewusst besprechen, also mit den Klienten, Klientinnen wird es ja jetzt nicht so nachbesprochen, aber gerade da, und das sagen mir schon aber auch Klienten, die sagen immer wieder, ich habe mich noch nie so verstanden gefühlt. Das ist also wirklich auch das Gegenteil sogar von vielen anderen, nicht allem. Ja, ich sage ja, ist auch vieles andere gut, ich will das nicht schlecht reden, überhaupt nicht. Aber genau, das ist von außen wirkt es unglaublich frech, vielleicht sogar ein bisschen übergriffig, also ein bisschen frech, sehr frech und so weiter. Und es wird nicht so empfunden, genau, wirklich das Gegenteil.
1: Es wird so eingetaucht in die mentale Unterhose, sagst du immer und auch die Lotte immer. So richtig, so, was denkt dieser Klient, ja, oder was denkt er wirklich über sich selbst?
2: Genau, und das sprechen wir aus und machen eben dadurch ja auch mehr Aussagen, als dass wir Fragen stellen. Also wir schießen in den Busch. Und das ist diese mentale Unterhose, also dieses eben, und das führt wieder dazu, dass die Menschen sich eben besonders gut verstanden fühlen. Auch ertappt natürlich, zum Teil scheiße, jetzt kommt sie mir echt auf die Schliche. Viele wollen ja auch, also kommen eher mit so einem verdeckten Thema und denken, nee, also, ja, ne, so dass sie lassen, Männer noch mehr, finde ich, als Frauen. Also Frauen sind da auch schon, das heißt weiter, anders vielleicht auch, aber auch gewohnter vielleicht, sich mehr zu öffnen, mehr über ihre Themen zu sprechen, aber Männer haben ganz viel Scham. Also ich würde es auch eher Scham als Angst nennen. Ich meine, ich gehe ein Stück weiter und sage dann zu den Männern, ihr habt gar keine Psyche und deshalb bin ich total ungefährlich.
1: Provokativ pur.
2: Ja, danach erzählen sie mir dann ihre Lebensgeschichte, die ziemlich tief geht. Das finde ich auch immer sehr spannend. Passiert mir auch privat, ohne da jemanden therapieren zu wollen. Das ist ja Quatsch, oder darf ich ja hier auch nicht. Also in Deutschland bin ich ja therapeutisch auch unterwegs oder war es vielfach. In Österreich nicht, aber letztendlich geht es ja darum, ja, zu heilen und mehr Lebensqualität und Lebensfreude zu kriegen und auch raus aus der Problemtrance. Und das ist auch nochmal ganz, da fällt mir gerade nochmal ein, das passte irgendwie zu dem, was du zu Anfang auch nochmal gesagt hast, dass der, ich glaube, Milton Erickson war dass die größte Wirkung in der Therapie auch hat, die Überraschung des Therapeuten, also die Unvorhersagbarkeit des Therapeuten, so hat das ausgedrückt. Und da ist viel dran und das können wir auf Coaching, Beratung und so weiter ja genauso und auch im privaten Kontext genauso beziehen.
1: Nee, der provokative Ansatz ist ja überraschend, weil man ja nicht rechnet damit, dass das jemals ein Experte sagen will, mit dieser mentalen Unterhose. Ja, genau. Weil man das, was man wirklich denkt, das Gegenüber ausspricht, ja.
2: Ja, genau. Und das noch überzeichnet und karikiert. Und das macht es aber auch dann wieder so humorvoll und so erleichternd, weil die Menschen endlich über diese Absurdität, die sie sich da zurechtgelegt haben oder die sie so wahnsinnig beschützen, also irgendwie beschützen sie es ja auch, darf keiner wissen, darf keiner ran, also auch unbewusst, ja, bewusst will man es oft loswerden, aber irgendwie wird es auch oft geschützt. Ja, und dann wird es freigelassen. Und dann, wenn man darüber mal herzhaft gelacht hat, kann es nicht mehr in der gleichen Art gefühlt werden. Also das geht nicht.
1: Weil bei dir beim Semivara, ich kann mich immer auf diese Schneekugel erinnern.
2: Ja, richtig. Die wollte ich auch gerade nennen. Genau.
1: Die Birgit hat immer Schneekugel-Metapher, dass man sagt, okay, wenn man die Schneekugel mit der provokativen Intention einmal schüttelt, der Schnee legt sich nie wieder so hin.
2: Genau.
1: Genau. Jetzt, wenn man eine Schneekugel sieht, denke ich an dich.
2: Ja, genau. Also ich habe auch schon viele Teilnehmer gehabt, die haben sie sich die jetzt gekauft, weil sie das selbst für sich eben als Bild so
1: als Metapher, ja.
2: Als Metapher tatsächlich, ja. Und weil es gibt ja auch die Chaos-Theorie, ne? Wir müssen ja manchmal erstmal etwas ins Chaos versetzen. Hatte jetzt auch eine Klientin, eine Führungskraft, die also auch über die Arbeit gekommen ist und die auch dachte, fühlt sich eh schon gerade alles so chaotisch an, will ich jetzt auch noch zu Birgit? und dann hat sie aber gemerkt, eben, das ist nochmal so ein kurzweiliger Verstärker vielleicht, aber danach wird es viel ruhiger, danach wird es viel klarer, danach wird es besser, deutlich besser. Und dafür braucht es das, ja.
1: Ja, wenn man das erste Mal irgendwie erlebt, so wie die Nonne Höfner sagt, dann fühlt man sich wie von LKW überfahren.
2: Genau, ja.
1: Weil das alles so sprengt, was man jemals irgendwo gehört hat.
2: Ja, genau, absolut. Und ich meine, es gibt natürlich schon noch andere, die auch so paradoxe Sachen auch machen, aber ich glaube, das ist hier schon nochmal mit mehr Pfeffer, mit mehr Würze. Und genau, absolut, ja. Und wo du das sagst mit der Noni Höfner, mit dem LKW, ne, das ist ja die Abkürzung für liebevolles Karikieren der Weltsicht der Menschen bzw. der Wachstumsbremsen. Und wo stecken die Menschen wirklich fest? Und das Liebevolle, das macht es aus, um auf vielleicht die Überschrift von heute zu kommen, dass diese provokativen Interventionen eben nicht wirklich als provokativ empfunden werden. Das macht den großen Unterschied.
1: Mhm. Und Frank Farrell hat ja im Endeffekt diese Methode auf den Markt gebracht oder sprach überhaupt ins Sprachfeld gebracht.
2: Genau, er hat die, also man sagt entdeckt, entfunden. Er hat ja mit dem Carl Rogers ganz viel zusammengearbeitet im Krankenhaus. Und was ja auch humanistisch ist, hochempathisch ist und so weiter, aber eben eher, ich nenne es jetzt ein bisschen Papageienmethode, ohne das auch schlecht zu reden, ja, aber eben, dass auch die Menschen sich natürlich sehr verstanden fühlen. Und hat dann, das ist ja die klassische Geschichte, die auch in seinem Buch steht, wo er in der 91. Sitzung, ja, im Positiven der Kragen geplatzt ist. Und anstatt dem Menschen zu sagen, du schaffst das schon, das wird schon und schau mal, was du schon geschafft hast, also natürlich auch stark auf die Ressourcen und Stärken, hat er nonverbal darauf geschaut, aber verbal hat er was anderes gesagt und hat gesagt, vergiss es, du kommst hier nie wieder raus und das Einzige, was du vor dir hast, ist eine Klinikkarriere und die Vorteile aufgezählt, wie schön das ist, wenn alle ihn mit dem Rollstuhl durch die Klinik fahren und er muss nicht mehr einkaufen gehen und so weiter. Und das war das erste Mal, dass dieser Mensch sich aufgerichtet hat und von innen heraus widersprochen hat und gesagt hat, doch, ich schaffe das. Und diese immense Kraft, die da entsteht, das ist es. Und das war die Geburtsstunde sozusagen in den, ich glaube, Ende 50er, sogar schon Anfang 1960 irgendwie. Und genau, da haben sie sehr überlegt, wie sie diese Methode nennen. Also tatsächlich ist Humortherapie, Necktherapie, ja, am Ende ist es doch die provokative Therapie geworden, weil auch die Kollegen immer wieder wohl gesagt haben, Frank, das, was du da machst, ist unmöglich, aber die Ergebnisse sind super.
1: Die provokative Intervention ist wirklich provokativ. Wenn man direkt in der provokativen Beratung sitzt als Klient, nimmt man es sehr erleichtert wahr, ja.
2: Erleichternd, ne?
1: Erleichternd, ja. So. Endlich redet keiner mehr um den heißen Brei herum. Endlich schützt mich keiner mehr, sondern gib dir mal Gas, mach dir mal was, dass da was weitergeht.
2: Ja.
1: Und das kann man fast mit Worte gar nicht beschreiben. Ich sage es immer, es ist ein Befreiungsschlag für mich, provokativ im Endeffekt beraten oder gecoacht zu werden. Mhm. Um das Tiefste in der Tiefe einmal sichtbar zu machen.
2: Genau, ja. Und es ist eben einerseits schonungslos, weil ich glaube ja, dass wir viele Menschen viel zu viel schonen. Ich meine auch Supervision, auch mit Psychologen, Psychologinnen und so weiter. Und auch die sind oft, also oft kommt ja der Satz, das kann man aber nicht mit jedem machen. Und kennen sich aber eigentlich gar nicht aus. Und das stimmt eben nicht, weil mit der Masse kann man es machen. Und wie du sagst, es berührt so sehr in der Tiefe und es ist immer wieder, es ist hoch, hoch, hoch empathisch und wertschätzend und wohlwollend. Und deshalb können wir trotzdem so krass, wie du sagst, Gas geben und in der Tiefe schürfen. Also das ist eigentlich Goldschürfen, was wir da machen bei den Menschen. Ja, nur mit Vollgas und nicht mit 100 Stunden oder 300 Stunden Psychotherapie.
1: Ja, diese Zeit einfach, was man sie erspart diese und Lebensqualität gewinnt. Wenn ich in der Praxis im Endeffekt merke, dass er ein wenig Selbstwert hat und die sagt dann, für alles zu blöd. Ja. Du bist einfach für alles zu blöd.
2: Ja.
1: Und der Klient denkt wirklich drüber nach und sagt, ja, warum weißt du das, dass ich in wirklich für alles zu blöd bin?
2: Ja, genau.
1: Und das hat mich am Anfang auch so geflasht, dass sie das bestätigen.
2: Ja,
1: dass genau. Sie das bestätigen.
2: Ja, ich sage immer wieder mal, also im Kontext ja immer zum Problem und das ist wieder der Punkt, ne, dass die Menschen sich dann so verstanden fühlen, aber weil alle, die das jetzt hören, die denken vielleicht, jetzt hat sie echt einen Schuss, ja, aber eben, ich sage dann auch, bist echt ein Fehler auf zwei Beinen und ne, du atmest falsch, du gehst falsch, du stehst falsch auch und machst sowieso alles falsch und viele nicken, weil nämlich viele in dieser Assoziationskette sich gefangen genommen haben selber, ne, es ist ein Fehler passiert oder sie haben in der Kindheit gehört, ne, du bist nicht gut genug. Und dann wird es zu einem, eben diese selbstbestimmende Prophezeiung, die sich immer weiter verkettet. Mhm. Und wenn man das so überzeichnet, diese eigenen Gedanken, dann ist das erste Mal, dass jemand irgendwann, wenn man es noch mehr übertreibt, sagt, stopp, so schlimm bin ich vielleicht doch nicht.
1: Wie du jetzt sagst, ein Fehler auf zwei Beinen, ich bin sehr bildhaft, noch ein geh jetzt da rein und dann sage ich, bei mir kommt es überhaupt nicht, dass ich ein Fehler bin, sondern ich bin ein mega cooler Fehler.
2: Ja,
1: genau. Und was ich auch immer bei einem Provokativen, man kann so nachfühlen. Man ist nicht nur im Hirn.
2: Genau.
1: So dieses Darum Fühlen, geht's. Genau, dieses Fühlen, ich bin ein Fehler auf zwei Beinen, habe ich überhaupt kein Ja, sondern ich bin ein mega, mega cooler Fehler auf zwei Beinen und freue mich darüber auch noch, dass aus einem Fehler so was Cooles geworden ist.
2: Ja, super, super, super. Die meisten Menschen, außer dir, ne, du bist die einzige Ausnahme übrigens auf dieser Welt, aber die anderen wollen natürlich keinen Fehler auf zwei Beinen sein.
1: Ja, ich bin die einzige Ausnahme auf dieser Welt, genau. Alle anderen.
2: Und die anderen widersprechen, weil sie denken, nee, jetzt ist genug mit, ich bin ein Fehler auf zwei Beinen. Naja, weil das viele natürlich blockiert, wenn man das nämlich angenommen hat und sagt, ne, weil wir lernen aus Fehlern, wir machen, also ohne Fehler, eben lernt man nichts, es geht gar nicht anders, ja. Also das ist ja das, wir begrenzen uns unglaublich, weil man dauernd Angst hat, irgendwas an Fehlern zu machen, aber eben, es wird uns leider in der Schule etc. viel zu sehr abtrainiert, Fehler machen zu dürfen, ne, so. Ich meine, ich habe jetzt gerade von einer Lehrerin gehört, ganz spannend, sie dürfen keinen Rotstift mehr verwenden, wenn sie die falschen Sachen ankreiden sozusagen, weil das die rote Farbe zu negativ ist. Ja, ich weiß gar nicht, welche Farbe sie jetzt nimmt.
1: Violett oder was?
2: Oder rot.
1: Spannend, ja.
2: Ja, also, ich möchte noch kurz zurück auf das, was du sagst mit dem Fühlen, weil das auch so wichtig ist, weil wir nämlich genau mit dieser Art der Aussagen sofort und ganz schnell einen Spürprozess eben auslösen, ins Gefühl gehen und raus aus dem Denken. Das ist auch nochmal der große Unterschied zu vielen anderen Methoden und Möglichkeiten, die man so hat.
1: Sonst stellt man Fragen und reflektiert, denkt nach und in der provokativen Intervention ist wirklich, man kommt ins Fühlen, ja.
2: Genau.
1: Wenn man den Schwachsinn, was da vorne irgendwer sagt, der gar nicht fassen kann mit dem Gehirn.
2: Genau.
1: Sondern sofort dieses Nervensystem oder das Fühlen darauf reagiert, das viel, viel tiefer geht und viel, viel nachhaltiger für mich ist.
2: Ja, tatsächlich, ist echt nachhaltig, ja.
1: Wie 500 Stunden Psychotherapie oder 500 Stunden irgendwelche Fragetechniken, ja?
2: Ja, also ich habe immer wieder Menschen, die auch schon in Psychotherapie waren oder das parallel ja auch sind oder in Deutschland, ne, sage ich ja, habe ich auch Psychotherapie gemacht und da sagen ganz viele, es ist passiert in 2 Stunden mehr als in 200 Stunden woanders und nochmal, ne, mir geht es immer darum, alles zu seiner Zeit und jeder darf für sich entscheiden und so, aber es hilft tatsächlich in der Regel schneller.
1: Warum glaubst du, liebe Birgit, dass provokative Intervention trotzdem noch so unbekannt ist oder ist sie für dich eh schon bekannt?
2: Naja, für mich ist sie natürlich sehr bekannt und vielleicht liegt es daran, dass damit meine ich auch mich, noch viel, viel sichtbarer werden darf und muss und noch mehr, also überall hingehen muss, soll. Kann, darf, damit es noch mehr wissen. Also es ist ganz spannend. Also es gibt immer mal so, ich netzwerke ja auch viel, dann gibt es welche, die kennen schon eben und manche sagen, nö, oder gut, viele, die Coaching oder Therapie irgendwas gemacht haben, die sagen, ja, ich habe es mal kurz gehört, ich habe kurz was gelesen, aber das war's. Also bei vielen ist es dann irgendwie wieder, eigentlich nur, sie haben es nur so geschliffen. Aber nicht, dass sie es gar nicht kennen, aber viele, und da ist vielleicht auch nochmal provokativ, abschreckend als Wording, weil sie eben doch eher Angst haben oder weil sie auch, das ist ja auch nochmal das, ich habe ja Großgruppen gemacht hier im Herbst mit 40, etwas über 40 Leuten, hat mir wahnsinnig viel Spaß gemacht und denen auch, also ich habe das beste Feedback gekriegt, das kann nicht so schnell schlecht gewesen sein, aber doch viele, die dann sagen, ach, das traue ich mich aber nicht, ach, du kannst es, aber ich, und dann sage ich immer, ja kaum macht man es 18 Jahre und schon kann man es, ne? Also ich konnte es zu Anfang auch nicht und ich bin wirklich auch ein Beispiel, dass man es lernen kann. Ich war so weit weg von Humor und von ich traue mich was und eben ich mache mich selbst zum Idioten für andere und so. Ich liebe es jetzt, ne, eben schon längst und ich habe mich das alles auch nicht getraut. Aber diese Methode hat mich aus allem und auch zusammen mit Impro-Theater spielen und so, was ja damit zum Teil auch verknüpft ist, hat wirklich meine Korsett gesprengt, würde ich sagen, raus aus diesem Bravsein, aus diesem Angepasstsein, aus diesem, alles so ernst nehmen, ja. Und ich, also mein Motto ist ja, man kann das Leben humorvoll ernst genug nehmen. Und das ist so, so wichtig. Und Ja, und ich bin's. Und die Noni Höfner hier aus München, die sagt ja auch immer, weil sie auch blond ist, ne, so, weil viele haben ja dann gedacht, ja, also Frank Farrelly, der es eben begründet hat, ist männlich und war älter und gut, als ich ihn kennengelernt habe, war auch schon grau. Ich weiß gar nicht, welche Haarfarbe der mal hatte, aber dann denkt man wieder, geht nicht, ne? Bin zu blond, zu, wieder zu doof, zu keine Ahnung, und das stimmt eben überhaupt nicht. Also jeder kann fast, also ich würde sagen, jeder, der will. Es geht ja immer darum, kann ich wohnt in der Willnichstraße, ne? Das sage ich ja immer. Und ja, wenn ich will, kann ich vieles lernen.
1: Würdest du sagen, provokativ braucht es einen besseren Namen oder ist es der richtige Name, um
2: Aufmerksamkeit? Du, darüber habe ich schon viele Jahre nachgedacht. Also ich habe jetzt auch gerade wieder das letzte fürs Seminar auch geschrieben, humorvoll provokativ, einfach um es zu ergänzen, auch direkt im Ansatz so. Ich meine, unser Institut wird jetzt wahrscheinlich erstmal weiter so heißen. Ich glaube, wir werden jetzt gerade nicht umbranden, aber prinzipiell ist mir so wichtig, dass der Humor da noch viel mehr ja, ins Wording kommt, tatsächlich. Also in einem der letzten, nee, nicht einem, das letzte Buch, was die Noni Höfner geschrieben hat, mit der Lotte zusammen für den Auer Verlag, dieses kleine Wort, da, glaube ich, hat sie mal gesagt, dass sie findet, dass es eigentlich emotionsfokussierte Verhaltenstherapie heißen müsste.
1: Emotionsfokussierte, okay.
2: Sehr umständlich, aber es ist natürlich so, dass diese Emotionen sehr schnell auf ein geändertes Verhalten wirken. Und das steckt da drin. Ne? Und ich glaube nur, man kann mit vielem anecken. Also nimm Lach-Yoga oder nehmen wir jetzt auch Humor. Also viele denken dann ja auch wieder, dann lachen wir da oberflächlich irgendwas weg und kratzen ein bisschen an der Oberfläche. Also ich glaube, es kann vieles so missverstanden werden von Professionisten, sage ich mal, genauso wie von Laien, leider.
1: Also, naja, und man kann in jedem Wort im Endeffekt irgendwo was finden, was nicht passt. Und die Nörgler und die Kritiker finden immer das Haar in der Suppe.
2: Ja, genau so ist es. Und deshalb denke ich dann manchmal wieder, ja, es heißt so und es eben, es macht ja auch aufmerksam, ja?
1: Ja, ja.
2: So. Mhm. Also und dafür finde ich schon wieder gut. Mhm. Ja. Weil diesen Einheitsbrei, es ist erstmal kein Einheitsbrei und deshalb muss es auch vielleicht nicht so heißen wie Einheitsbrei.
1: Ja. Wie gesagt, das Wort provokativ ist ja in Form, man wird ja auch paradox oder provokativ im Endeffekt angepackt. Mhm. Und die innere Haltung des Experten, dieses Liebevolle, dass man den nicht verletzen will oder nicht fertig machen will, das macht ja das auch dann wieder so rund.
2: Genau.
1: Das spürt man ja vom Gegenüber.
2: Das ist der Punkt.
1: Ja. Und die vertraue schon sehr, wenn das Gegenüber, man nicht alle, aber wie gesagt, wenn man ihn fertig macht oder so irgendwas.
2: Absolut.
1: Das hat ja so mega negative Auswirkung, dass man das sowieso nicht ansieht, jemals irgendwie da wen verletzen zu wollen, oder?
2: Genau. Also überhaupt
1: es geht ja nicht um Macht, es geht ja nicht um Macht, den anderen fertig zu machen, sondern den anderen zu ermächtigen.
2: Genau, und das ist eigentlich die Hauptkontraindikation, würde ich sogar sagen. Wenn ich das vorhabe, dann werde ich in diesem Sinne, wie wir das meinen, nicht mehr provokativ. Dann ist es ist ein Ausschlusskriterium. Also wenn ich angezipft bin von meinen Klienten, Klientinnen gegenüber, was auch immer, ich kann das ja auch im Alltag benutzen letztendlich, also oder als Banker oder Verkäuferin, egal, eigentlich in jedem Gespräch kann man das mit einbauen, wenn man wollte. Aber wenn ich genervt bin, dann bitteschön, dann wird es nämlich meistens zynisch und sarkastisch. Und dann ist es eben nicht mehr das Provokative, was wir meinen.
1: Wie gesagt, ich nehme einen Unterschied zwar, wenn eine Frau provoziert oder ein Mann provoziert, das nehme ich wahr, ja. Das ist ein Unterschied für mich, aber das hat mit mir was zu tun, ja. Eine Frau lasse ich viel näher ran wie einen Mann. Das habe ich auch schon herausgefunden. Gerade wenn man Gruppenarbeiten macht und so. Ja. Das ist aber sehr spannend zu beobachten, dass ich mein System, mein Nervensystem sofort, wenn ein Mann mich provokativ anpackt, schneller die Schutzwall auffahrt wie bei einer Frau.
2: Ja, ja, da kann man natürlich persönliche Themen haben, ne? Genau.
1: Ja, ja, natürlich.
2: Und deshalb wählen ja auch viele, also Männer wiederum, finde ich, tun sich oft leichter, zu einer Frau zu gehen, interessanterweise, weil die, glaube ich, da nicht so Konkurrenz denken, ja, nicht so befürchten müssen vielleicht. Genau. Ja, aber das macht schon was aus und natürlich geht es immer um die eigene Geschichte, ne? So, bei wem bin ich, fühle ich mich dann besser auch aufgehoben. Oder Kira und so, ne?
1: Ja, oder bei provokativen Intervention, es geht in die Tiefe, ja. Und wenn wer in der Tiefe
2: Ja.
1: nicht will, dann sagt er im Endeffekt, das ist nichts für mich.
2: Ja,
1: Kann auch oft
2: genau.
1: sein, dass man sagt, okay, na, ich habe
2: Ja.
1: trotzdem einen Gewinn, in meiner beschissenen Gewohnheit zu bleiben. Wie
2: Genau.
1: wirklich zu sagen, ich will da raus, nein, nein, das Provokative nichts für mich.
2: Genau, ja. Und das ist ja das Schöne auch beim Provokativen, die das anwendet. Der ist es in Wirklichkeit egal. Und das klingt jetzt natürlich wieder sehr oberflächlich, aber egal im Sinne von, ich bringe dich zu deiner Lösung, aber eben genau zu der, die zu dir am allerbesten passt. Und das meine ich mit egal. Nämlich, wenn jemand gar nicht will, ne, wie du sagst, ne, ich will weiter in meiner Scheiße baden, sage ich jetzt mal ganz krass, weil es so gewohnt ist, weil es sich ja auch sicher anfühlt, etc. Aber eben, dann sage ich ja, viel Spaß dabei, bade weiter. Also ich muss keinen da rauskämpfen, ja, ich muss keinen retten in dem Sinne. Ich sage immer, dann wäre ich Notfallchirurg geworden und das bin ich nicht. Also und insofern, ja, darf jeder
1: Provokative
2: wählen.
1: Intervention lässt da frei. Frei zu
2: Ja,
1: wählen, ob man
2: lässt
1: da drinnen
2: frei.
1: bleibt oder nicht. Das ist,
2: Genau.
1: weil nicht in der Retterrolle zu sein, ich muss den jetzt, der will jetzt da raus und dann geht es jetzt irgendwie so schlecht. Das ist eh die falsche innere Haltung eines Experten, aber eine provokative Intervention lässt wirklich frei, ja, für den Experten.
2: Die eben zum einen sich wahnsinnig schwer tun, von Fragen in Aussagen zu wechseln und eben die Lösung nicht doch verschiedene Lösungsvorschläge anzubieten, ja, sondern nur idiotische Lösungen oder ich mache keine, die fällt mir vielleicht in 5 Minuten rein, wenn du gerade hier raus bist und so, um nochmal zu unterbrechen, du findest eine Lösung selbst. Und das hat aber so viel mehr Kraft. Also dadurch werden die Leute wirklich eigenermächtigt wieder in für sich gut zu sorgen. Und das ist, ja, das ist der Schlüssel, finde ich. Also für mich der bessere Schlüssel.
1: Naja, dass ein Mensch in die Eigenverantwortung
2: Jeden
1: geht,
2: Fall.
1: wie
2: Also,
1: gesagt, selbst zu dem steht, was er entschieden hat. Ob so oder so, ja.
2: ja, genau. Ja, so oder so. Und das, finde ich, ermächtigt ihn emotional, ne, wieder mit dieser, ne, sogenannten intrinsischen Motivation wird eben viel, viel, viel mehr und viel, viel stärker hervorgelockt.
1: Gibt es
2: Und
1: für dich
2: diese
1: Grenzen in der provokativen Intervention, dass du sagst, das würde ich mit einer Zielgruppe nicht machen oder?
2: Zielgruppe nicht unbedingt. Es gibt ja Ausnahmen, wenn das Thema mir zu nah ist. Also wenn ich selbst in der gleichen Suppe hänge, sage ich, im gleichen Thema festhänge, dann kann ich eine Selbsthilfegruppe machen. Aber dann kann ich, da fällt mir auch nichts mehr ein an Kreativität oder Absurdität. Und dann könnte es sein, aber es ist auch zielgruppenunabhängig, aber es könnte natürlich sein, dass ein Thema kommt, mit dem ich überhaupt nichts anfangen kann. Also einfach zu weit weg. Überleg gerade. Also, man menschelt ja fast überall. Ne? Aber vielleicht ist es auch mal, hatte ich jetzt nie, aber nehme ich es mal eine Religion, in der ich nicht bin und wo jemand selber sagt, er hat da ein Problem mit. Also wenn es kein Problem ist, dann würde ich das ja auch nicht anfassen. Aber angenommen, er hätte ein Problem und ich kann da gar nicht einsteigen, dann würde ich auch nicht provokativ werden, weil mir auch nichts einfällt. So. Und was man manchmal noch sagt, ist diese akute Trauer, aber das ist eigentlich keine Ausnahme, sondern das ist etwas, was sowieso nicht provoziert gehört, weil es nicht destruktiv ist. Also wir provozieren ja nur destruktives Verhalten, Denken und Fühlen. Und insofern ist das auch raus. Aber was eigentlich das größte oder Einschränkung sein kann oder ist nämlich das eigene Tabu des Coaches oder des Therapeuten oder der Beraterin. Denn wenn die ein Tabuthema haben mit Sex, Geld, was der Deibel was, dann geht es auch schief, weil dann traue ich mich nicht. Dann habe ich den Mut nicht. Dann geht es nicht. Ja, also und deshalb liegen die meisten Sachen eigentlich nicht im Klienten. Klientin, wobei und das Klientin für stark halten. Ich muss ihr die Ressourcen zutrauen. Also ich sag mal, wenn jemand doch in die Praxis läuft, der jetzt sich umbringen will, dann werde ich auch nicht provokativ. Bei Suizidgedanken an sich kann man das benutzen, aber nicht, wenn es jetzt so ist, dann lasse ich schließlich ab. Wobei man ja immer sagen muss, ist es dort entstanden, ja, mit Schizophrenen, mit Borderliner, mit was weiß ich. Und der arbeitet auch mit allen. Aber wenn wir mal Borderlinerin nehmen, dann oder Borderliner, wobei es ja mehr Frauen betrifft, dann kommt es darauf an, wo die Person gerade mit ihrer Ich-Störung ist. Also erreiche ich die gerade Also weil ich muss ein Gefühl, das ist auch bei Kindern, also ich kann das ja machen, sobald Menschen Ironie verstehen. Und wenn das noch nicht gegeben ist oder weg ist, ja, oder jemand so dement ist, dass ich nicht mehr erreiche, dann, ja, dann wird es für die Katz sein.
1: Das wird mir ja als Experte und Expertin, wie gesagt, zu nahe, zu weit weg. Man selber diese Tabuthemen, darum ist sehr wichtig, dass die Experten sich selber gut kennen, dass sie nicht selber sehr in eine gut, Falle ja. reintappen. Ich habe mit der Zwei-Stuhl-Methode schon mal selber provokativ angepackt, das ist auch sehr lustig.
2: Ah ja, ja, cool.
1: Habe ich schon mal ausprobiert, ja.
2: Ja.
1: Ich habe eine Stimme im Kopf gehabt und die habe ich nicht losbekommen. Und dann habe ich mir gedacht, jetzt sitze ich diese Stimme einfach einmal gegenüber und provokativ bockt die einmal an. Das hat voll gut funktioniert. Weil ich mich dann selber nicht mehr ernst genommen habe, ja.
2: Ja, super. Also, dass ich auch mich dann selber meine Gedanken so überzeichne, dass ich dann drüber lachen muss. Also man kann das wirklich auch mit sich selbst. Unglaublich vieles. Also ich nehme auch sehr viel tausend Sachen nicht mehr so bierernst. Also neulich hatte ich es eilig und will mir noch, glaube ich, ein Spiegelei machen und es fällt mir neben den Tisch oder neben die Pfanne, also auch richtig auf dem Boden auch, ja, klatsch, so ein rohes Ei. Also früher, glaube ich, hätte ich echt so, ja, mich einfach viel mehr geärgert und das Eis weg. Andere Menschen, es macht einen so viel gelassener. Ja, großzügiger tatsächlich, im positiven Sinne, mit sich und anderen.
1: Jeden Perfektionismus habe ich ja dort abgelegt, dass ich so sein soll, was? Ja. So soll ich sein. Auch durchs Improbeater, durch die Clownerie. Ja. Dieses immer perfekt sein müssen, genau. Dieses, dass ja niemand mich kritisieren kann oder wie irgendwie mich anpacken kann. Da hat mir die Provokative sehr geholfen. Ja, dieses, ja, dann ist es halt einfach so. Ja, mei, dann ist mir das halt einfach passiert. Früher, die mit selbst habe ich für fertig gemacht, ja.
2: Oder über sich selbst lachen. So. Das ist die größte Freiheit, die wir haben können.
1: Ja.
2: Und das passiert damit.
1: Selbst
2: und unsere Gedanken, ja. Und die Gedanken gehen ja dauernd mit uns spazieren, ja. Das ist ja die Frage, wer da wen im Griff hat. Also wir die Gedanken jedenfalls nicht. Also, und ja.
1: Ja, seitdem traue ich mir auch wieder viel mehr fühlen, weil ich einfach weiß, okay, kann das bin ja nicht ich, weißt, der was so mich so fertig gemacht, sondern das ist nicht irgendwas aus der Vergangenheit. Und wenn ich mich selber provokativ anpacke und sage, na, jetzt geht schon noch mehr. So irgendwie, das war jetzt noch so wenig. Diese Stimme im Kopf. So, dieses Staunen, früher habe ich mich abgrenzt, früher habe ich mich in Endeffekt klein gefühlt und alles. Und jetzt sage ich zur Stimme, naja, du das musst schon noch mehr, dass ich zu blöd bin, nichts kann, nichts auf die Reihe kriege. Du musst ja immer recht haben in meinem Kopf. Und da muss ich selber mit mir lachen, wenn ich das mache, ja.
2: Ja, eben, ne? Genau. Und dann wird's eben, dann muss man drüber lachen und dann befreit man sich wirklich, als würde man selber die Ketten durchschneiden, oder?
1: Voll, ja. Angst, einen Fehler zu machen oder Angst im Endeffekt, dass der andere ja mich auch fertig macht oder kritisiert oder ja, verbale Angriffe viel leichter damit umgehen gelernt, ist auch nicht mehr so ernst zu nehmen, wenn der mich jetzt wirklich verbal angreift.
2: Ja, weil es auch die natürlich vor allem, das ist das Wichtigste, finde ich, wirklich das Gefühl verändert und heilt. Aber man wird auch schlagfertiger, finde ich. Also mit sich, aber auch mit anderen. Und das, ich sage ja immer, das ist eigentlich für den Weltfrieden gut, weil wir mit uns und mit anderen besser umgehen.
1: Pure Befreiung, provokative Intention ist, ja, pure Befreiungsschlag, ja, für den Schmerz, für den Kopf, für sich selber. Um Lebensfreude und Humor, wie die Leichtigkeit wieder zulassen zu können.
2: Also kommen immer wieder darauf zurück, dass es eben wirklich das Leben oft ernst zu nehmen, weil es nicht bedeutet, nur noch so ein oberflächlicher, blöder Kauz zu sein. Ne? Darum geht es eben überhaupt nicht, sondern ja, aber es ist ja, also ich sage ja immer, wenn man sich zu viel ärgert, oder es ja sowieso Groll gibt, also diese Grollwesen, die sich eben so grollig sind und immer irgendwie, also nicht nur jammern, sondern auch wirklich schimpfen und keine Ahnung. Und ich habe irgendwo mal diesen Spruch vor ewigen Zeiten gelesen, habe den früher auch zu meinem Vater gesagt, weil er auch gut grollen konnte und habe dann auch gesagt, Groll ist, wenn man selbst Gift nimmt und hofft, dass der andere stirbt. Aber das stirbt einfach nicht, ja.
1: Der stirbt also, nicht, ja.
2: Weil die meisten Themen und auch Traumata, und es sind immer Traumata, und ich sage ja, es geht absolut darum, wertzuschätzen, dass manche echt Scheiß erlebt haben, ja, vom Missbrauch über sonst irgendwas. Aber natürlich ist das der Trostpreis, wenn wir da nicht rangehen. Ich kann das natürlich immer auf ein Silbertablett vor mir herschieben, ja, und sagen, deshalb darfst du das nicht und das kann ich nicht und das will ich nicht und das so. Bitte, eben, viel Spaß, aber eigentlich ist es der Trostpreis.
1: Ja, liebe Birgit, danke für das tolle Interview. Wir sind uns einig, dass provokative Intervention sehr humorvoll ist. Befreiungsschlag ist ja.
2: Und nicht so provokativ ist, wie es vielleicht gedacht wird.
1: Ja, genau. Mhm. Ja, liebe Hörer und Hörerinnen, genau. Heute war die Sendung, ist provokative Intervention wirklich provokativ? Wenn Sie es wirklich selber mal ausprobieren könnt oder wollt oder neugierig geworden sind, die Birgit Deutschmann ist in Graz zu Hause, Österreichische Institut für Provokative in Graz. Ja. Ja, danke, liebe Birgit, für dieses tolles Gespräch. Und wir sehen uns ja am Wochenende wieder danke gemeinsam beim Seminar in München.
2: Ja, super. Okay.
1: Okay. Ja, super. Danke für mich, liebe Birgit.
2: Danke dir.
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Egal wann, wo oder was gerade am Plan steht, jetzt ist die Gelegenheit für eine kurze Dehneinheit mit Radio Frequenz. Nehmt euch kurz Zeit, euren Körper zu bewegen und los geht's! Und wir starten wieder mit der heutigen Einheit. Wir setzen uns auf unserer Sesselkante hin, strecken die Füße fast ganz aus und jetzt gehen

gerade hin, schütteln uns kurz aus, lockern uns auf und dann gehen wir nochmal hinunter. Vielleicht geht es jetzt sogar schon ein bisschen weiter. Und wir kommen wieder nach oben und somit haben wir es auch schon geschafft. Und wir hören uns dann wieder bei der nächsten Einheit.

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0: Liebe Hörerinnen und Hörer, Ernst Nussbaumer begrüßt Sie am Mikrofon hier bei Radio Frequenz. Mitgeturnt und gedehnt bei Sarah Hay? Wann nicht, macht nichts. Gibt ja am Donnerstag und am Samstag wieder ein Frequenz Move. Ich informiere Sie über Veranstaltungen, Services und Termine für unsere Region. Heute ist Dienstag, der 14. Juli 2026. Wir stehen im Sternzeichen Krebs. Bereitschaftsdienst der Apotheken, Stadtapotheke Salzburger Straße 1 in Liezen, Stadtapotheke zur Heiligen Barbara, Markasse 3 in Trieben, Alpenapotheke Hauptstraße 56 in Gröbming, Narzissenapotheke Altosseer Straße 62 in Padersee, Apotheke Plane West Salzburger Straße 304 in Schladming.
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0: Verkehrsmeldungen laut ÖAMDC L729 bei Steinlandestraße zwischen Neuhofen und Kreuzung nach Gröbming in beide Richtungen gesperrt. Baustelle noch bis 3. August von 6 bis 18 Uhr. L711 in Höhe Schladming in beide Richtungen Fahrbahn auf einen Fahrstreifen verengt. Baustelle noch bis 30. Juli, Montag bis Freitag von 7 bis 19 Uhr. L713 zwischen Altmund und Bahnhofstraße in beide Richtungen gesperrt. Baustelle noch bis 19.07.20 Uhr. L702 Parossee-Ischlerstraße zwischen Altosseerstraße und Kreisverkehr in beide Richtungen gesperrt. Veranstaltung vom 25.07.26 12 Uhr bis 26.07.26 2 Uhr in der Früh. Und L741 Eigner Landesstraße, Ketten zwischen Eigen und Ketten in beide Richtungen, Fahrbahn von den Fahrstreifen verengt. Baustelle bis 17.07.26 täglich zwischen 6 und 20 Uhr.

Das Gewaltschutzzentrum befindet sich in Liesen vor Neichnamsweg 15. Einmal wöchentlich ist eine Mitarbeiterin vor Ort bei Bedarf auch öfter. Parken und Selbsthilfegruppe Einstal, Café Benissimo von Leichnamsweg 11, 14 bis 16 Uhr, Telefonnummer 0677 614 24243. In Liesen, das Treffen der anonymen Alkoholiker, jeden ersten und dritten Mittwoch im Monat, Beratungszentrum Liesen von Leichnersweg 15, 830 bis 20 Uhr. In Liesen, Familien- und Lebensberatung, juristische und psychosoziale Beratung in Familienangelegenheiten, anonym und kostenlos.

0: Verpflichtende Elternberatung für einvernehmliche Entscheidungen möglich. Wirtschaftspark B3 Selstalerstraße 1630 bis 19 Uhr. Telefonnummer 06763 904539.
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0: Gemeinsam unterwegs in der mit der Gröbminger Erkundungstruppe Unerhört 2.0. Also bitte ein bisschen beeilen. Das startet um 10 Uhr beim Seniorenzentrum in Gröbming, Klostergasse 230. Das dauert ungefähr eine Stunde. Begleitet wird der Spaziergang von Alois Gucki, der Wissenswertes und Interessantes über Gröbming vermittelt. Sind alle Interessierte eingeladen, den Ort zu erkunden. Der Spaziergang ist auch für Menschen mit Rollstuhl, Rollator, Kinderwagen und andere Mobilitätshilfen geeignet. Zwei Kontinente, ein Konzert, Klangerlebnis auf der Bürg am Samstag, 25. Juli 1930. Wenn musikalische Welten aufeinandertreffen, entsteht etwas Besonderes. Das transatlantische Piano-Duo mit der deutschen Pianistin Evelyn Ulex und dem argentinischen Virtuosen Pablo Lavandera lädt zu einem Konzertabend voller Leidenschaft, Eleganz und klanglicher Vielfalt ein. Dann eine Vorschau auf das Open-Air-Kino in Gröbming von 28. bis 30. Juli, 2. bis 6. August und 8. bis 9. August gibt es wieder das Open-Air-Kino in Gröbming im Kurpark. Filmbeginn jeweils 21 Uhr, der Eintritt sind 12 Euro. Reservierungen unter 0664 637 9005 oder per WhatsApp oder eine Mail an kino@dierninger.com. Bei Schlechtwetter findet die Veranstaltung in Kino Gröbming statt. Vor Ort gibt es frisch Popcorn, kühle Getränke und bei jeder Veranstaltung Catering von den Kitchen Invaders, auch vegan erhältlich. Dann gibt es Blutspendetermine heute in Liezen im Kulturhaus von 12 bis 14 und 15 bis 19 Uhr und am 20.07. in St. Gallen bei der Freiwilligen Feuerwehr von 12 bis 14 Uhr. Dann gibt es in Liezen einen Sprechtag in Mietrechtsangelegenheiten. Um Anmeldung wird gebeten. Arbeiterkammer aus Seerstraße 42, 10 bis 12 Uhr, Telefon 05 77 99 400. Dann gibt es den Kostnixladen in Irtning-Eingerstraße 25, in Mittwoch von 10 bis 12 und 17 Uhr bis 19 Uhr. Den Kostnixladen in St. Martin am Grimming im ehemaligen Gemeindeamt. Freitag von 10 bis 15 Uhr, da gibt es übrigens diesen Freitag ein Sommerfest. Kostnixladen in Bad Mitterndorf gegenüber der Kirche, jeden Mittwoch und Freitag von 16 bis 19 Uhr. In Parosik gibt es das Jugendzentrum, Dienstag bis Samstag von 15 bis 19 Uhr. Berufs-, Schul- und allgemeine Beratungen nach telefonischer Vereinbarung 0660 812 4995 oder unter www.juz-aussee.at. Almcafé, Stammtisch, jeden dritten Montag im Monat von 15.30 bis 17.30 Uhr, Austausch und Information für pflegende Angehörige in der Almhütte des Volkshilfe-Seniorenzentrums 0664 884 55380.

Museen und Ausstellungen. Da gibt es natürlich die üblichen Verdächtigen. In Bad Aussee gibt es das Kammerhofmuseum am Kolmezki-Platz, in Gröbming Sonderausstellung, Museum Dr. Franz Xaver Meierstraße, Mythos Antike, in Trautenfels Blumen persönlich, Admont Stiftsmuseum in Admont, in Großreifling Waldwelten. Also es gibt viel zum Anschauen in der Region.

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1: 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Das war's schon wieder. Bis zum nächsten Mal. Das Team von Radio Frequenz und Ernst Nussbaum wünschen Ihnen noch einen wunderschönen Dienstag, 14. Juli 2026. Bleiben Sie uns gewogen.

Herzlich willkommen zu einer neuen Ausgabe von Martinis Country Hour. Die Stunde mit feinster Country Music. So, meine lieben Freunde, beginnen möchte ich die Sendung heute mit einem Wunsch, und zwar ein Wunsch von meiner lieben Claudia. Sie hat sich bei mir gewünscht, den Alan Jackson mit Remember When.

Jackson. Heute ein ruhiger Beginn der Martini Country Hour. Ein besonderer Wunsch meiner lieben Claudia. Danke, dass du für mich da bist. So, manche werden sich fragen, wo war er denn so lang? Ja, der Countryman war mit seinem Freund, dem Ernst, und seinen Freunden aus Bad Birnbach, liebe Grüße nach Niederbayern, waren wir in Ungarn, und zwar waren wir da auf der European Bowhunter Championship, Wahnsinn, gell, in Szilvaszvárad. Und weil wir in Ungarn waren, jetzt haben wir gedacht, schauen wir mal, gibt es was Ungarisches im Country-Sektor? Und da habe ich jetzt was gefunden, und zwar die Alexa Country Band mit, ich kann das nicht aussprechen, Videki Aschoni. Los geht's.

Ja, meine Lieben, das war jetzt eine Band aus Ungarn, die Alexa Country Band. Ja, dadurch, dass ich jetzt längere Zeit nicht da war und leider vorige Wochen aus gesundheitlichen Gründen aussetzen habe müssen, habe ich relativ wenig Zeit gehabt, mich vorzubereiten auf diese Sendung. Jetzt habe ich mir das ein bisschen einfach gemacht, und zwar werde ich heute Lieder spielen, die sie in meinen letzten Sendungen nicht mehr ausgegangen sind. Es ist einfach so, man sitzt daheim, macht eine Sendung, stellt sich die Lieder zusammen, vor lauter Quatschen geht sich das dann irgendwann nochmal nicht aus, und die spielen wir heute, die, was wir letztes Mal nicht gespielt haben. Und zwar in der letzten Sendung habe ich gehabt, die größten Pop- und Rock-Künstler, die sich noch ins Country-Lager verschlungen haben. Und da fehlt natürlich einer, der Bryan Adams. I Think About You, und zwar aus der MTV Unplugged CD.

Think About You mit Bryan Adams. Ja, und es muss wieder ein zweiter Bryan sein, und zwar Cuts Like a Knife mit Bryan Adams aus demselben Album.

Ja, wie es schon ein berühmter Moderatorkollege gesagt hat, es muss ein Brian sein. So, meine Lieben, einer wird es jetzt gefreut, wenn ich sage, ja, und weiter geht's. Ja, weiter geht's mit Steven Tyler, den habe ich auch letztes Mal in der Sendung gehabt, der 2016 ein komplettes Country-Rock-Album aufgenommen hat. Und zwar haben wir Steven Tyler, Frontman von Aerosmith mit Somebody New.

Steven Tyler mit Somebody New. So, meine Lieben, als nächstes habe ich ein Lied, das ich unbedingt einmal spielen wollte, aber partout nicht gegangen ist. Und zwar war das in der Sendung, wo ich die besten Rocks, Country-Sänger, Rock hätte jetzt gleich gesagt, Country-Sängerin des vorigen Jahrtausends gespielt habe. Und dazu gehört natürlich jetzt Loretta Lynn mit I'm a Honky Tonk Girl.

Loretta Lynn mit Honky Tonk Girl. Heute Lieder, die es nicht geschafft haben in meinen Sendungen, aus Zeitgründen, nichtsdestotrotz. Heute werden sie gespielt und weiter geht's mit diesem Genre. Und zwar haben wir da mal die Patsy Cline mit Back in Baby's Arms. Ja, jetzt geht's.

Back in Baby's Arms. Ja, ich liebe diesen Sound aus der Mitte des vorigen Jahrhunderts. Mit Patsy Cline war das. So, jetzt haben wir von der letzten Sendung noch die Cyndi Lauper. Die hat ein Country-Album aufgenommen mit Musik der 40er bis 60er Jahre. Und zwar habe ich da jetzt die Titelnummer Tattoo mit Cyndi Lauper featuring Emmylou Harris.

Ja, die Zeitreise in die Country-Musik des vorigen Jahrhunderts. So, jetzt haben wir noch ein Lied, auch noch aus dieser Zeit mit Buck Owens, mit Act Naturally, aus der Fernseh- und Streaming-Serie Fallout, der Soundtrack. Also hier Buck Owens.

Ja, man hört, dass man diese Art von Musik taugt, aber jetzt ist es vorbei mit der Zeitreise. Jetzt gehen wir wieder in die Gegenwart. Und zwar habe ich eine Sendung gehabt, wo ich österreichische Country-Bands und Country-Musiker vorgestellt habe. Da ist sie näher mal ausgegangen, die Band New West. Die kommt aus, Schwerpunkt ist Niederösterreich und Wien, wo sie regelmäßig auf diverse Country-Festival und Western-Veranstaltungen auftritt. Die Band, zu der unter anderem der Musiker Helmut und die Katharina Mitterecker gehören, ist für ihren authentischen Sound bekannt und wurde von der Austrian Country Music Federation bereits vielfach als Band des Jahres ausgezeichnet. Weiter geht's mit New West, Down by the River.

Das war die Band New West, Down by the River. Die Qualität bitte entschuldigen, das war live mit Schnitt aus irgendeinem Konzert. So, als nächste Gruppe habe ich nur eine österreichische Gruppe, und zwar die Country-Rock-Band Oakheart. Stammt auch aus Wien, Niederösterreich. Die fünfköpfige Formation wurde 2014 gegründet und spielt einen Mix aus Country, Rock und Blues, den sie selbst als Oakheart Sound bezeichnet. Hier ist die Band Oakheart, That's What I Call Rock and Roll. Dann starten wir mal die Halle. Los geht's.

That's what I call rock and roll, das war der O-Card Sound, yeah. Jetzt wechseln wir wieder ins schöne Endstyle, und zwar zu der Gruppe KCR, die 1970 angefangen haben aus Dreams. Und da habe ich jetzt ein Lied vorbereitet mit einem Coversong, den ist alle kennt. Hier KCR mit Ring of Fire, gesungen von Josef Aunitz alias Stötz.

Als nächstes habe ich nur eine Rarität aus den 80er Jahren, 1980er Jahren, muss man schon sagen. Die Loser Mountain Boys. I Just Go Away mit einem Traditional, aufgenommen 1980. Losen wir es uns an.

Die Loser Mountain Boys aus dem Ausseerland. Eine Band um Fritz Schlemmer, 1980 gegründet. Leider haben sie nur ein Album aufgenommen. Qualität war natürlich von Vinyl aus. Also das ist ein bisschen, ja, ist ein bisschen untergegangen. So, da habe ich einmal eine Sendung gehabt, und zwar mit Schauspielern, die Country-Lieder selbst gesungen haben. Und da habe ich jetzt noch was vom Tom Hiddleston, der die Biografie gespielt hat über Hank Williams. Tom Hiddleston mit Jambalaya.

Why You. Das war Tom Hiddleston und die Saddle Spring Boys mit einer Coverversion von Hank Williams. Ja, die ist leider letztes Mal auch in der Sendung nicht durchgekommen, aber heute gespielt. Und dann haben wir eine Sendung gehabt mit deutschen Country-Liedern. Und da habe ich jetzt die Linda Feller mit Minuten im Fieber.

Heißes Fieber. Weiter geht's mit einem deutschen Country-Hit. Und zwar haben wir da die Band Truckstop. Take it easy, altes Haus.

Take it easy, altes Haus. Ob Truckstop mich damit gemacht haben? Ja, wahrscheinlich schon. Meine Lieben, es ist wieder soweit. Martinis Country Hour geht zu Ende. Ich verabschiede mich für diese Woche mit einem Lied, das ich mir selber gewünscht habe. Joss Turner, Our Man. Ich hoffe, es hat euch die bunte Mischung von heute gefallen. Bis zum nächsten Mal. Euer Countryman.

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3: Herzlich willkommen bei der Sendung Perspektivenwechsel. Wir haben heute wieder ein interessantes Thema und interessante Gäste bei uns. Wir haben uns heute das Thema Reisen gewählt. Und wir haben ein paar Leute, die sehr gerne reisen. Ein Gast von uns ist der Andreas Kahner. Er ist Politikwissenschaftler und arbeitet bei uns in Rottenmann. Welcome Rottenmann, und er reist sehr gerne, es gehört zu seinen Leidenschaften. Andreas, was ist eigentlich Reisen für dich?
4: Reisen für mich heißt, dass ich mich von meinem Zuhause aus für längere Zeit fortbewege, ein bisschen auch Abstand gewinne zum Alltag und zur gewohnten Umgebung.
3: Ist Reisen sowas wie Urlaub machen oder ist Reisen unterwegs sein, oder was unterscheidet das Reisen, so wie du es verstehst, von Urlaub machen?
4: Reisen kann auch im Zusammenhang mit Arbeit stehen. Es gibt viele Leute, die müssen auch Woche für Woche arbeitsmäßig verreisen. Und Urlaub, würde ich sagen, ist etwas, was man dann macht, wenn man nicht arbeiten muss, wenn man keiner Erwerbstätigkeit nachgeht, sondern sich ganz seinen Hobbys oder der Entspannung widmet und eben keine Arbeitsaufträge zu erfüllen hat.
3: Du bist schon viel herumgekommen. Du hast welche Länder hast du alles schon bereist?
4: Unzählige Länder, also ich führe da keine Liste, ich habe auch keine genaue Zahl im Kopf, aber ich würde schätzen, dass es so 30 bis 50 Länder wahrscheinlich bis jetzt gewesen sind, die ich bereist habe.
3: Gibt es da ein Lieblingsland oder an welche Reise denkst du besonders gerne zurück?
4: Besonders beeindruckt hat mich Japan, weil es eine ganz spannende Erfahrung war, weil dort sehr vieles anders läuft als bei uns und deshalb dort sehr viel Neues zu entdecken war. Auch sehr positiv überrascht war ich von Georgien, ein eigentlich sehr, sehr kleines Land, das aber enorm viel zu bieten hat. Nicht nur sehr freundliche, gastfreundliche Menschen, sondern auch sehr unterschiedliche Landschaften. Sehr kleines Land, aber es gibt dort von Wüsten über Weinbaugebiete und Hochgebirge bis hin zu Stränden eigentlich alles, was man sich nur wünschen oder vorstellen kann. Also Georgien und Japan haben einen bleibenden Eindruck hinterlassen, aber im Grunde genommen war ich noch von kaum einem Land, das ich bereist habe, wirklich enttäuscht.
3: Bei deinen Reisen nimmst du dir ja auch wirklich viel Zeit. Das geht ja dann mehrere Wochen. Was ist so dein für eine gute Reise? Wie viel Zeit braucht man da?
4: Also ich persönlich würde sagen, von ein paar Stunden bis hin zu mehreren Wochen oder gar Monaten, der ideale Zeitpunkt, die ideale Dauer hängt vom Reiseziel ab, ne, und auch von den eigenen verfügbaren Zeitressourcen. Also zu meiner Studentenzeit hatte ich im Sommer oft 2-3 Monate lang Zeit zu reisen. Jetzt im Berufsleben ist das schwieriger mit im Normalfall 25 bezahlten Urlaubstagen, die man vom Arbeitgeber bekommt. Das heißt, kann man sich das nicht mehr leisten, wochenlang andere Länder zu erkunden.
3: Das heißt, du hast deine Studienzeit dazu genutzt, die Welt kennenzulernen.
4: Genau. So gut es ging, habe ich neben dem Studium immer gearbeitet und Geld beiseite gelegt, um dann die 2-3 Sommermonate, die studienfrei war, auf Reisen verbringen zu können.
3: Es ist ja auch immer ein bisschen eine Reise zu sich selbst, so eine Reise, oder? Reisen, das ist ja auch meine Erfahrung, man geht auch auf Reisen, um ein Stück Abstand zu gewinnen, genau, vom eigenen Alltag, sich selber auch besser kennenzulernen, neue Perspektiven zu gewinnen?
4: Ja, weil man sich eben in einer ungewohnten Umgebung befindet, fernab von zu Hause und auch fernab vom Alltag. Das macht zumindest bei mir den Kopf freier für neue Gedanken, für Selbstreflexion oder auch für die Aufnahme von hoffentlich vielen schönen neuen Eindrücken, die man zu sehen bekommt in anderen Ländern.
3: Mhm. Mit welcher Haltung muss man so reingehen, wenn man in eine andere Kultur kommt? Es gibt ja diese Pauschalreisen, da ist all inclusive und dann wird man halt zu ein paar Sehenswürdigkeiten geschleust und kommt über den Club manchmal gar nicht viel hinaus. Aber was braucht so mein Land und auch die Leute wirklich ein bisschen kennenzulernen und auch die Kulturen, die Menschen dort besser zu verstehen?
4: Ja, es braucht Offenheit und Neugier und ich finde auch ganz wichtig, dass man sich vor einer Reise nicht zu viel vornimmt. Ich bin auch jemand, der ganz, ganz gerne Reisen plant, aber bin dann auch sehr früh drauf gekommen, dass es oft vorteilhaft ist, auf Reisen zuvor gemachte Pläne über Bord zu werfen und sich einfach treiben zu lassen. Weil es einfach dann so ist, dass man noch mehr Möglichkeiten hat, positiv überrascht zu werden, neue Kontakte zu knüpfen. Viel leichter, als wenn man irgendeine geplante Checkliste abarbeitet an Sehenswürdigkeiten.
3: Ja, das ist auch meine Erfahrung, wenn man so reist, so ohne genauen Plan, man hat viele schöne Begegnungen und man kann auch sich von Leuten einladen lassen oder inspirieren lassen, wo hinzufahren, wo man vielleicht vorher nicht sich gedacht hat, dass man hinfährt.
4: Das war vielleicht auch ein Land, das einen ganz bleibenden Eindruck bei mir hinterlassen hat, nämlich Myanmar in Südostasien. Da war ich mit Studienkolleginnen 2002 und da waren wir mit die ersten europäischen Touristen, die in dem Land unterwegs waren. Und wir hatten auch eigentlich einen Plan, dieses große Land möglichst flächendeckend zu bereisen. Den haben wir dann aber ad acta gelegt, zum einen, weil Freunde erkrankt sind, was uns die Möglichkeit gegeben hat, das dortige Gesundheitssystem ganz aus der Nähe kennenzulernen, was durchaus schockierend war. Und zum anderen sind wir dann auch eingeladen worden, von einem Lehrer an einer Schule auszuhelfen, eine Woche lang als Englischlehrkräfte, was auch sehr interessant und lehrreich war, ja.
3: Ja, was hast du da mitgenommen von dieser einen Woche? In welche Schule war das? Welche Schulstufe?
4: Das war eine, ich würde sagen, in Österreich würde man es eine Volksschule nennen. Es war aber eine ganz einfache Holzhütte mit Palmblättern bedeckt als Dach und ich würde schätzen 20 bis 30 Kindern, die einmal die ersten Tage nur gelacht haben über unser Aussehen und dankbar waren dafür, dass wir einfach nur Zeit mit ihnen verbringen.
3: Hast du da so einen besonderen Eindruck oder ein besonderes Bild, das dir dann noch vor Augen ist aus dieser Zeit?
4: Nein, mir bleibt vor allem im Kopf, dass die Kinder alle eben wirklich dankbar waren, dass sie überhaupt die Möglichkeit haben, zur Schule gehen zu können, obwohl die Schule, wie gesagt, ein ganz, ganz einfaches Gebäude war und dass sie voll mit Freude eigentlich bei der Sache waren. Ja.
3: Du sagst, ihr wart damals die ersten Touristen. War das aufgrund der politischen Lage damals?
4: Nicht die ersten, aber es gab dort wirklich sehr, sehr wenige. Und gerade in kleineren Dörfern, abseits der großen Tempel und bekannteren Sehenswürdigkeiten von Myanmar, hat man echt den Eindruck gehabt, dass wir sehr auffällig sind. Aufgrund unserer Größe, unserer Hautfarbe, unserer Kleidung und das hat die Menschen dort sehr, sehr neugierig auf uns gemacht und mir einmal persönlich ein Gefühl dafür vermittelt, wie sich vielleicht fremde Leute auch in Österreich fühlen, wenn sie von den anderen angesehen werden aufgrund ihres andersartigen Äußeren.
3: Das kenne ich auch sehr gut von längeren Reisen in anderen Kontinenten, zum Beispiel nach Indien, dass man da immer ein bisschen so wie ein Zirkuselefant betrachtet wird.
4: Also ein burmesischer Mönch, der war wirklich fasziniert, nicht nur darüber, dass wir kurze Hosen getragen haben als Männer, sondern auch über unsere behaarten Unterschenkel. Ja, er hat dann auch gefragt, ob er da sich das genauer anschauen darf und hat an unseren Haaren gezupft. Also es war ja durchaus lustiger.
3: Du hast gesagt, du warst damals mit Studienkolleginnen unterwegs. Reist du auch allein oder reist du lieber zu zweit oder zu mehreren?
4: Unterschiedlich. Also damals bin ich immer mit Studienkolleginnen, mit guten Freunden verreist. Dann gab es eine Phase, wo ich viel mit meiner Frau unterwegs war. Mittlerweile mache ich die meisten Reisen mit der Familie, gönne mir aber auch einige wenige Tage im Jahr, die ich dann allein unterwegs bin.
3: Gehst du da in die Natur oder gehst du da auch gern spezielle Sehenswürdigkeiten anschauen? Oder
4: wenn ich alleine unterwegs bin, sind es zumeist Reisen, die bei mir im Zusammenhang mit Natur oder genauer gesagt Bergsport stehen. Könnte aber auch sein, dass es irgendein für mich besonders interessantes Konzert ist oder Museum.
3: Meine Erfahrung ist auch, dass das Gehen ganz entscheidend ist, wenn man ein Land kennenlernen will, dass man nicht so schnell unterwegs ist, dass man mehr Zeit hat, sich selber mehr erdet.
4: Ja.
3: Dass es ganz gut ist, zu Fuß unterwegs zu sein.
4: Das ist etwas, dem ich nur zustimmen kann. Ich habe vor allem die größeren Reisen alle immer eigentlich nur mit Rucksack und öffentlichen Verkehrsmitteln zurückgelegt und ja, kaum Taxis genutzt, sondern ja, eben öffentliche Verkehrsmittel oder auch viele Strecken zu Fuß zurückgelegt, ja. Weil es einfach auch einem dann noch mehr entschleunigt, noch mehr Zeit gibt, das drumherum zu beobachten.
3: Im Sommer, im heurigen Sommer, habe ich mit meiner Tochter, mit meiner damals noch 17-jährigen Tochter, eine Reise gemacht nach Schweden und Dänemark. Und wir haben tatsächlich, meine Tochter hat sich das gewünscht, mit öffentlichen Verkehrsmitteln, wobei jetzt der Norden nicht das klassische Land ist, wo man mit öffentlichen Verkehrsmitteln so gut kommt. Die meisten fahren doch mit dem Auto oder fliegen hin und nehmen sich dann ein Mietauto. Aber wir haben das durchgezogen, wie früher, wie zu meinen Studentenzeiten. Und es war manchmal nicht unanstrengend, die ganze Bucherei und zu schauen, wo ist was frei und wie geht's. Aber hat uns tatsächlich auch wieder ganz, ganz viele Begegnungen ermöglicht. Und es war eine sehr spannende Reise mit sehr vielen neuen Erfahrungen, mit sehr vielen neuen Perspektiven. Und also diese 3 Wochen waren von der Intensität her, ist uns das vollkommen wie ein viel längerer Zeitraum. Weil wir eben das so spontan gemacht haben und uns eben auch auf die Leute und auf die Bedingungen, die man eben da so hat, wenn man öffentlich reist, einzulassen.

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1: Gibt's so Erfahrungen, die du sagst, da war es echt schwierig oder das war echt gefährlich auf deinen Reisen?
2: Gefährliche Momente gab es relativ wenige. Wir hatten einmal ein Problem, als ich noch ganz jung war. Da bin ich mit meinem kleinen Bruder, er war damals 15 und ich war 18, auf Interrail-Tour gewesen, und weil das Ticket auch in Marokko Gültigkeit hat, sind wir dann gleich auch mit der Fähre nach Marokko und dort mit dem Zug herumgefahren. Da ist es uns einmal passiert, dass wir in einer Stadt ausgeraubt worden sind. Genauer gesagt, meinem Bruder ist das passiert. Sonst habe ich eigentlich persönlich niemals negative Erfahrungen gehabt. Meiner Frau sind in Südamerika zweimal die Schuhe gestohlen worden. Was vielleicht auch daran liegt, dass meine Frau relativ klein ist und dementsprechend ihre Schuhgröße auch gut passend zu sein scheint für die Leute in Südamerika.
1: Sportschuhe oder Bergschuhe? Oder?
2: Sportschuhe, einmal waren es Sportschuhe und einmal waren es Bergschuhe. Wobei ich sagen muss, das ist meiner Frau auch schon in Österreich passiert. Dass nach einer langen Wanderung und daran anschließenden Wirtshausbesuch ihre vom Auto abgestellten Wanderschuhe auch weg waren.
1: Ja. Deine Frau so tolle Schuhe.
2: Scheinbar hat sie so tolle Schuhe, ja, oder ja, Schuhe in einer Größe, die viele andere Leute auch haben, ja, oder meine Schuhe sind noch nie gestohlen worden. Ja. Entweder liegt es an der Schuhgröße oder am Geruch meiner Schuhe. Keine Ahnung, was da der Grund ist, dass die immer unversehrt geblieben sind.
1: Ich war mal auch mit meinem Mann in Indien und dann sind seine Sandalen kaputt geworden.
2: Ja.
1: Und dann habe ich ihm gesagt, lass sie einfach da stehen. Und tatsächlich, wenn man dort was stehen lässt, dann wird das im Regelfall genommen und repariert und zum Verkauf angeboten. Und wir sind die eine Straße hinuntergegangen und die andere wieder hinauf. Als wir die andere Straßenseite hinaufgegangen, waren seine Sandalen hier schon wieder zum Verkauf angeboten, repariert.
2: Und hat er sie dann zurückgekauft?
1: Nein, ich glaube, er hat sie nicht zurückgekauft. Aber er hat sie ganz eindeutig wieder erkannt.
2: Und zurückbekommen dann auch?
1: Nein, weil er wollte sie ja nicht. Er wollte sich neue kaufen. Ja. Er hat sie dann einfach da lassen und sie wurden recycelt, also upcycelt. Und
2: ja, also im Grunde eine positive Sache. Ja.
1: Warum zahlt es aus, dass man sich einmal so ein bisschen ins Ungewisse traut?
2: Weil man einfach jede Menge neue, interessante Erfahrungen machen kann. Man kann interessante Bekanntschaften machen und man kann aber auch ganz einfach einmal Zeit für sich selbst gewinnen, Abstand gewinnen zum Alltagstrott und sich selbst reflektieren und über Dinge nachdenken, über die man vielleicht zu Hause nicht nachdenkt oder die man vielleicht zu Hause auch ganz anders sieht. Und was ich ein bisschen auch in meinem Freundes- oder Bekanntenkreis bemerke, es gibt viele, die verreisen nicht so gerne, aber vor allem deshalb nicht, weil ihnen die Vorabplanung, die Vorbereitung zu mühsam ist. Wenn sie sich dann aber doch überwunden haben und eine Reise antreten, sind sie dann meist nachher doch glücklich darüber, dass sie das dann getan haben. Also es scheitert meiner Ansicht nach bei vielen ganz einfach daran, dass sie vielleicht zu faul sind für die Organisation, für die Vorabplanung oder ganz einfach auch aufgrund von Arbeit oder familiären Verpflichtungen schlicht und ergreifend die Zeit zu knapp ist für das Reisen.
1: Apropos familiäre Verpflichtungen, kannst du dir vorstellen, du hast ja noch zwei relativ kleine Kinder, kannst du dir auch vorstellen, diese Kinder einzupacken und mit ihnen eine längere Reise zu machen?
2: Ja, haben wir auch schon getan, da ich bei beiden Kindern zumindest 2 Monate auch zu Hause in Karenz war und die Zeit sich auch mit der Karenz meiner Frau überlappt hat, haben wir jeweils 1 bis sogar 2 Monate genutzt, um mit den Kindern zu reisen. Allerdings wollte ich da keine langen Flugreisen mit den Kindern machen, sondern da haben wir uns auf Reisen im Umkreis von Österreich beschränkt. Österreich-Rundtour bzw. Italien, Kroatien ist weniger riskant, weniger aufwendig. Man kann die Reise einfacher eigentlich jederzeit abbrechen und mit dem eigenen Auto oder auch mit dem Zug wieder nach Hause fahren. Aber hat sehr gut funktioniert, auch wenn es mal so war, dass man 6 Wochen lang am Stück nicht zu Hause war. Ne?
1: Hat das den Kindern Spaß gemacht auch?
2: Hat den Kindern Spaß gemacht, immer auch Neues zu entdecken, wenngleich auch nicht alle Nächte dann so super rückverlaufen sind aufgrund des häufigeren Ortswechsels natürlich und der immer unbekannten neuen Betten.
1: Unsere Sendung heißt ja Perspektivenwechsel. Kannst du das irgendwie benennen? Wie hat das Reisen oder was konkret, welche konkreten Erfahrungen haben deine Perspektive aufs Leben auch verändert durch das Reisen? Was waren da so neue Erkenntnisse, wo du sagst, wenn ich nicht auf Reisen gegangen wäre, hätte ich diese Perspektive nicht?
2: Ja, eine finde ich ganz wichtige Erkenntnis ist die, dass es überall auf der Welt extrem viele freundliche und hilfsbereite Menschen gibt, ja, oft auch in Ländern oder Regionen, die vielleicht oder wo man vielleicht gehört hat, dass die Leute dort nicht so freundlich sind oder dass es dort gefährlich sein soll. Also da war ich fast immer positiv überrascht. Es gibt überall, wie gesagt, extrem nette, hilfsbereite Menschen. Das andere, was man auch immer merkt, wenn man auf Reisen geht, gerade auf Reisen außerhalb Österreichs oder Europas, ist die Tatsache, wie gut es uns eigentlich geht, wie hoch unser Lebensstandard ist, den wir hier in Österreich genießen dürfen. Umgekehrt bekommt man aber, finde ich, bei Reisen immer wieder auch vor Augen geführt, wie wenig es teilweise braucht, um glücklich zu sein. Wie wenig jetzt an materiellen Gütern.
1: Hast du manchmal auch das Gefühl gehabt, du würdest gerne da bleiben, in einem anderen Land?
2: Ja, allerdings immer nur zeitlich begrenzt. Also auch da habe ich viel darüber nachgedacht, aber bin dann immer zum Schluss gekommen, dass ich eigentlich sehr froh bin, doch jederzeit nach Österreich zurückkehren zu können, weil es uns eben hier wirklich sehr, sehr gut geht, ja, weil wir eben in einem sicheren Land leben mit sehr hoher Lebensqualität, wo auch sehr, sehr viel nach wie vor sehr gut funktioniert.
1: Wie siehst du, ach ja Gott, angesichts der momentanen Herausforderung, diese Welt, du hast gesagt, du warst immer positiv überrascht, wenn du in andere Länder reist. Wie geht es dir momentan mit deinem Blick auf die Welt als Ganzes?
2: Ja, es gibt viel Anlass, pessimistisch zu sein. Das wird einem auch ständig durch die Zeitungen und Medien so vermittelt, die ja voll von negativen News ständig sind. Ich bin aber grundsätzlich Optimist und sehe das eher positiv, denn wie gesagt, es überwiegt meiner Erfahrung nach in fast allen Ländern die Anzahl der Menschen, die ja freundlich, hilfsbereit, sozial engagiert sind. Und es könnte, ich weiß nicht, wie viele Menschen haben wir aktuell, 8 Milliarden oder bald einmal 9 Milliarden Menschen, es könnte bei so vielen Egos noch sehr, sehr viel schlechter, turbulenter und gewalttätiger zugehen. Und denke, dass es wahrscheinlich noch viel besser laufen könnte, auch in Zukunft, wenn die Leute eben teilweise ihre Scheuklappen ablegen, vielleicht auch allesamt etwas mehr reisen und mehr auch mit anderen Ländern und den dortigen Kulturen in Kontakt treten.

0: Ja, grüß dich, Manda. Schön, dass du auch bei unserer Sendung heute dabei bist zum Thema Reisen. Bist du schon viel gereist in deinem Leben?
1: Danke, es ist auch schön, hier zu sein. Also mein ganzes Leben ist sehr bunt und interkulturell, so würde ich sagen. Ich bin in Deutschland geboren, aber meine Mutter kommt aus Kosovo und mein Vater aus Bosnien. Also ich habe viele Familie auch in Deutschland, da war ich sehr oft, und viele Familie in Kosovo, auch in Bosnien. Mein ganzes Leben lebe ich aber in Kroatien. Durch mein Studium habe ich ein paar Erasmus-Plus-Projekte mitgemacht. Ich bin nach Jordanien gereist und auch zweimal nach Spanien. Ja, ich glaube, ich habe viel in meinem Leben gereist, aber ich will auch noch mehr reisen, hoffentlich.
0: Jordanien ist ja ein ganz spannendes Land. Was hast du dort gemacht?
1: Ja, Jordanien ist eine meiner Lieblingsreisen. Es war sehr toll und etwas ganz anderes für mich. Das war auch meine erste Reise außerhalb Europas und das war etwas ganz anderes für mich. Ich bin dort mit einem Erasmus-Plus-Projekt hingereist und wir waren da eine Woche. Wir waren in Amman, aber wir haben auch Wadi Rum-Wüste besucht und wir waren da eine Nacht. Wir haben dort geschlafen in so kleinen Hütten, das war auch sehr spannend. Und es war wirklich unglaublich. Das ist eine Erfahrung, die ich nie vergessen werde, sicher. Das ist etwas ganz anderes für mich.
0: Du warst ja da auch immer mit internationalen Gruppen unterwegs, mit vielen Menschen aus anderen Ländern auch dort unterwegs?
1: Ja, genau. Wir waren dort, ich denke, 30 oder 40 Leute aus allen verschiedenen Ländern. Das war auch sehr interessant, so auf Englisch zu sprechen miteinander und über andere Kulturen zu lernen, alle zusammen.
0: War das auch der Sinn dieser Erasmus-Projekte oder was war da die Intention? Du selber hast ja Sozialpädagogik studiert. War das im Rahmen deines Studiums oder einfach so allgemein?
1: Das war nicht genau im Rahmen meines Studiums. Ich habe auch durch mein Studium gearbeitet. Also das war durch meine Arbeit. Ich war Projektleiter von Erasmus-Plus-Projekten. Und so habe ich die Chance auch gekriegt, dass ich als Teamleiter nach Jordanien reise, ja.
0: Also, das heißt, du hast überhaupt solche Reisen auch organisiert?
1: Genau, und ich habe auch Leute von Kroatien gesammelt und die Leute auch in Gruppen zu anderen Ländern auch geschickt. Das war mein Job.
0: Aha, das war während des Studiums dein Job? Oder?
1: Genau, ja, während meines Studiums. Ich habe 2 Jahre in einem NGO gearbeitet, als Projektleiter mit Erasmus Plus. Also wir haben meistens mit jugendlichen Leuten gearbeitet, auch mit Kindern, auch mit älteren Leuten. Es war sehr interessant und sehr spannend, aber meine Abteilung war international, also Erasmus Plus und Europäische Solidarität Korpus. Da haben wir jede 2 Monate 10 Freiwillige aus verschiedenen Ländern bei uns bekommen und die haben dort 2 Monate verschiedene Aktivitäten durchgemacht. In Daruvar, in Kroatien.
0: Was war die Intention hinter diesen Programmen?
1: Also jedes Projekt hat ein anderes Ziel gehabt. Zum Beispiel, wir haben auch so ein Sommerprojekt gehabt und wir haben einen internationalen Campingbesuch gemacht. Und ich und die 10 Freiwillige, wir haben alles organisiert, dass wir eine Woche Camping machen. Und da haben wir 100 Leute von verschiedenen Ländern wieder bei uns gehabt und wir haben dafür besorgt, dass, also wir haben das alles so geplant, von Essen, wo die Leute schlafen, welche Aktivitäten die machen, wer kann mit was mithelfen, wer kann welche Aktivität durchführen, so wie tanzen, singen oder etwas spielen. Wir haben auch Kinder dort gehabt, also wer übernimmt die Kinder, was machen wir. Wir haben dafür besorgt, dass Intercultural Exchange,
0: interkultureller Austausch war.
1: Genau, ja, das war der wichtige Ziel unseres Projektes.
0: Hast du durch diese Arbeit auch eine andere Perspektive auf die Welt und auf das Miteinander der Menschen?
1: Mein Job mit diesen Projekten und auch, wie ich so viele Leute kennengelernt habe, ich habe viel gelernt, dass wir alle so verschieden sind und jemand bringt etwas anderes zu dieser Welt und das ist so wunderschön. Also es ist wunderschön, dass nicht alle so wie ich sind oder alle so wie du sind. Es ist wunderschön, dass jeder hat ein anderes Ziel im Leben, jeder bringt etwas Neues und etwas Verschiedenes und es hilft auch, so andere Perspektive zu sehen, wie Leute bei einem Problem differente andere Lösungen haben. Das ist auch sehr wichtig für mich, ich werde so sagen.
0: Ja, das heißt, man kann auch lernen, eben Probleme zu lösen auf verschiedene Weise, oder?
1: Ja, genau.
0: Deine Arbeit hat ja auch nachhaltig dein Leben beeinflusst. Du hast ja auch deinen Partner kennengelernt auf einer dieser Reisen.
1: Ja, genau. Das war eine Reise nach Spanien. Wir waren eine Woche in Barcelona und dort habe ich meinen Mann Fehmi kennengelernt. Und ja, nach dem Projekt ist er auch mit dieses ein anderes Projekt, der Europäische Solidarität Korpus, ist nach Kroatien gekommen. Und ich war sein Teamleiter. Das war auch ein bisschen komisch, aber ja, es ist dann in eine andere Richtung gegangen und ja, ich bin froh, dass es so ist. Und es ist auch schön, mit jemandem Leben zu teilen, wer nicht von gleicher Kultur kommt, gleicher Land. Wir können voneinander sehr viel lernen und das ist auch für mich wunderschön und sehr spannend, mit ihm mein Leben zu teilen.
0: Er ist ja doch auch schon eine ziemlich andere Kultur, er ist aus der Türkei. Was sind da die größten Unterschiede?
1: Türkei ist mehr konservativ, würde ich sagen. Religion, Islam ist sehr wichtig auch in der Türkei. Ja, Kroatien ist ein bisschen weniger, mehr offen, oder wie kann ich das?
0: Ja, wobei in Kroatien auch ein sehr traditionelles Christentum ist eigentlich.
1: Ja, ist auch, aber für Jugendliche nicht so viel. Aber in der Türkei, die Jugendlichen sind die müssen religiös sein, die müssen ins Moschee gehen. Es ist sehr wichtig, Familie ist sehr, sehr wichtig und Tradition, Religion ist sehr wichtig, dass die auch jugendliche Leute das übernehmen. In Kroatien es ist es mehr so, okay, meine Eltern sind religiös, aber ich muss nicht religiös sein. Aber ich kann meinen Weg suchen. Das ist, ich denke, der größte Unterschied.
0: Du bist ja auch jetzt hierher gereist nach Österreich, ist ja auch eine Reise und du hast dich entschieden, da hier jetzt zu leben und zu arbeiten. Wie ist jetzt deine Perspektive auf Österreich bis jetzt?
1: Ja, also als ich noch klein war, ich habe immer gesagt, ich werde nicht in Kroatien leben, ich will in verschiedenen Ländern leben, ich will mehr lernen, ich will mehr erfahren, weil Kroatien ist einfach zu klein geworden für mich. Und ich bin sehr froh, dass ich in Österreich bin. Ich habe erst gedacht, ich werde vielleicht nach Deutschland gehen oder vielleicht Schweden oder irgendwo. Aber meine Eltern leben hier schon 7 oder 8 Jahre in Graz. Und deswegen bin ich auch hier gekommen, weil es ist leichter, wenn du jemanden kennst. Und ja, ich bin sehr zufrieden bis jetzt. Ich liebe meinen Job hier. Ich liebe in Caritas zu arbeiten. Mit Jugendlichen, mit Flüchtlingen. Es ist auch so ein interkulturelles Unternehmen wieder. Und das ist etwas, was ich sehr mag. Und ich kann mein Leben hier vorstellen. Ich glaube, ich bleibe hier 5 bis 10 Jahre und danach will ich wieder irgendwo weitergehen und mein Leben irgendwo anders ausmachen.
0: Das heißt, du kannst dir auch vorstellen, wieder in ein anderes Land weiterzuziehen.
1: Ja, das kann ich mir sicher vorstellen.
0: Das heißt, du bist eine Europäerin, eine richtige Europäerin. Du bist jetzt nicht mehr so auf die Nation beschränkt, sondern du bist mehr so eine Europäerin oder eine Weltbürgerin, kann man das so sagen?
1: Ich glaube ja, weil meine Eltern sagen immer, oh, du musst ein Haus kaufen, weißt du, zum Beispiel in Graz oder in Kroatien. Aber ich sehe das nicht so. Ich will nicht ein Haus haben und da bleiben müssen. Also ich will frei sein, ich will gehen, wo ich will und ja, ich glaube, das ist sehr wichtig, weil wir haben nur eine Chance, dieses Welt zu erleben und ich will alles erleben, was ich kann.
0: Ja, ein spannender Zugang. Vielleicht noch kurz zu dieser Arbeit hier in Rottenmann mit den Jugendlichen. Wir haben ja Jugendliche aus 3 Ländern eigentlich, aus Syrien, Afghanistan und Somalia. Wie geht es dir mit diesem interkulturellen Gemisch? Und wir haben auch im Personalteam mehrere verschiedene Nationen. Was siehst du da als Chance und was sind für dich so die größten Herausforderungen? Vielleicht anders, du hast ja einen sehr guten Zugang zu den Jugendlichen, du tust dich auch leicht mit der Sprache und kannst auch Türkisch ein bisschen und redest dann auch, findest da auch eine sprachliche Brücke. Warum fällt dir dein Zugang so leicht, mit diesen jungen Menschen zu arbeiten?
1: Ich glaube, dass ich die Jugendlichen vielleicht ein bisschen leichter verstehen kann, weil ich auch, ich bin kein Flüchtling, aber ich bin auch jetzt in ein neues Land und die fragen mich auch immer, oh, du bist ja nur 3 Monate, ich bin hier 6 Monate. Also es gibt Jungs auch hier, die länger als ich in Österreich sind und es ist vielleicht leicht für die Jungs zu...
0: anzudocken bei dir und
1: deiner Empathie zu haben, weil die wissen, wie ich mich fühle vielleicht und ich kann ein bisschen wissen auch, wie die, natürlich nicht ganz, weil die haben eine schwerere Geschichte da hinten, aber ich kann vielleicht ein bisschen leichter dazu kommen, die Jungs zu verstehen und ich habe auch früher mit Jugendlichen gearbeitet und vielleicht deswegen kommt es mir ein bisschen leichter, mit den Jungs umzugehen. Ja, ich kann auch ein kleines Teil meiner Familie ist auch islamisch und ich kann auch verstehen, zum Beispiel, wenn die Feiertage haben oder wie es geht mit Beten oder so verschiedene Dinge, die vielleicht andere Leute nicht wissen. Ich weiß ein bisschen davon, sagen wir so.
0: Wenn man aus so einem multikulturellen Land kommt wie du aus Kroatien, ist das dann generell so, dass die Leute auch gern mehr reisen und mehr unterwegs sind in andere Länder? Oder ist das die Jugend? Oder wie ist das in dem Land, wo du herkommst?
1: Ich glaube, es ist mehr, dass die jugendlichen Leute reisen. Und jetzt haben die Jugendlichen mehrere Chancen, auch ohne Geld zu reisen. Zum Beispiel diese Erasmus-Plus-Projekte, das ist alles kostenlos. Du bezahlst deine Karte, aber du kriegst dann nach 2 Monaten dein Geld zurück. Hotels sind auch frei, du bekommst Essen frei. Und das ist eine perfekte Chance, irgendwo zu reisen, wenn du noch jung bist und du hast nicht so viel Geld, aber du willst also schauen, was es noch in der Welt gibt. Aber ich glaube, es gibt auch Leute in allen
0: Altersgruppen, die
1: gerne reisen. Genau, ja. Aber es ist mehr für die Jugendlichen, weil die haben mehrere Chancen, das denke ich auch.
0: Wie reist du am liebsten? Mit öffentlichen Verkehrsmitteln oder mit Flugzeug oder wie?
1: Am meisten mit dem Flugzeug, aber wenn es nicht zu weit ist, wir mögen auch mit Auto irgendwo fahren, auch mit öffentlichen Verkehr, es macht nichts. Also wir schauen immer, was ist die günstigste Option, einen Weg, durch wir mehr sehen können.
0: Gibt es ein Land, das dir besonders gut gefällt bis jetzt? Also Jordanien hast du gesagt. Oder gibt es auch ein Land, wo du noch unbedingt hin möchtest?
1: Ich möchte unbedingt nach Japan gehen. Was ich online sehe von Japan, gefällt mir sehr. Es ist auch etwas ganz anderes. Und ich glaube, das wird meine nächste Reise sein. Hoffentlich vielleicht nächstes Jahr machen wir etwas aus, ja, Japan zu besuchen.
0: Vielleicht noch ein Schlusswort. Was hast du auf deinen Reisen bis jetzt gelernt? Was waren so die großen Erfahrungen, die du für dich gemacht hast? Wie hat es dein Leben bereichert?
1: Ich glaube, es hat mich mehr offen als Person gemacht. Also ich habe gelernt, wie ich schon gesagt habe, das ist so wunderschön, dass wir alle verschieden sind. Und Leute denken, oh, alle müssen so wie ich sein, alle müssen gleiche Musik hören, gleiche Religion haben, aber das sehe ich nicht so. Ich sehe das so, dass jeder Mensch eine andere Farbe in dieses Welt bringt und es ist so wunderschön, bunt zu sein, so würde ich das sagen.

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1: Ah, eine Prinzessinnengeschichte.
0: Eine süße Prinzessinnengeschichte.
1: Ja, naja, die Prinzessin von Sansibar.
0: Ja, die Prinzessin
1: von Sansibar. Ist ein Disney-Film oder so.
0: Ja, stimmt.
1: Ja. Meistens, ja. Gibt es ein Happy End oder wird es eine schlimme Geschichte?
0: Nein, es wird jetzt keine ganz schlimme Geschichte, aber es ist doch einiges geboten, hätte ich gesagt.
1: Okay, sehr spannend. Ja, weiß ich wieder mal gar nichts. Du überrascht mich immer wieder aufs Neue. Da glaubt man als Inselexperte, man kennt schon alle Stories, aber nein, anscheinend nicht.
0: Ja, ich bin jetzt mal ganz anders auf meine Recherche rangegangen. Sonst habe ich immer so ein bisschen gegoogelt, so geschaut, was gibt es für eine Inseln. Diesmal bin ich auf Google Maps gegangen, habe einfach mal so rumgesucht und habe mir gedacht, ja, Sansibar eigentlich, ja, könnte man, das wäre eigentlich lässig. Und dann ein bisschen recherchiert und dann bin ich auf diese Geschichte gestoßen.
1: Ja, ist ein cooler Approach eigentlich. Habe ich auch schon mal probiert, mir ist oft nicht aufgegangen, weil dann denke ich mir, ah, die Insel wäre mal cool und dann finde ich aber nichts Spannendes zum Erzählen.
0: Ja, diesmal hat es funktioniert.
1: Manchmal gibt es einen Jackpot, ja.
0: Ja, das ist übrigens was, Folgenummer?
1: Ich glaube 84.
0: Ja. Wahnsinn. Die Staffel.
1: Wir gehen immer weiter voran. Auf die 100 voran.
0: Ja. Die 100. Schöne Zahl.
1: Ja, da gibt es dann das Spezial.
0: Ja, da haben wir noch ein bisschen Zeit.
1: So viel kann ich schon, das muss ich jetzt kurz teasern, es wird bald wieder eine Art Spezialfolge geben. Darf ich das jetzt schon spoilern? Ich weiß es nicht.
0: Ich habe keine Ahnung, von was redest du?
1: Du weißt es nicht. Na, in 2 Wochen fliege ich nämlich in die Arktis nach Svalbard, nach Spitzbergen.
0: Ah, ja.
1: Und ich habe den Plan, dass ich dort eine Art Live-Episode, also dass ich live in Spitzbergen eine Spitzbergen-Episode machen werde.
0: Ja, das wäre super, wenn du das hinbekommst.
1: Ich bin ein Arktis-Fan und ja, deswegen, das werde ich wahrscheinlich machen. Vielleicht schaue ich ein paar Interviews oder so um Ähnliches mit Einheimischen, das wäre irgendwie spannend. Mal schauen.
0: Ja, das wäre natürlich sehr genial.
1: Ich habe noch wenig Plan, aber ich werde mir was überlegen.
0: Du machst mir da richtig viel Vorfreude darauf.
1: Ja, schauen wir mal. Vielleicht wird es auch richtig langweilig. Mal schauen.
0: Was klar ist, ihr seid beim Podcast Niemandsland angelangt für alle, die jetzt irgendwie da ganz neu dabei sind. Vielleicht erzählst du uns, Jakob, noch einmal, was wir denn hier so Schönes machen.
1: Ja, jede Woche abwechselnd, diese Woche, der Marke. Ich sage immer jede Woche, alle 2 Wochen
0: kommen wir. Seid ihr verziehen.
1: Abwechselnd, diesmal der Marke. Wir reisen zu weit entfernten Orten, meistens Inseln, und erzählen spannende Geschichten, die dort stattgefunden haben. Ich glaube, so kann man es sagen.
0: Ja.
1: Erkundungsstories, Piratenstories, Wikingerstories, Überlebenskämpfe, Prinzessinnengeschichten. Alles dabei. Und das mittlerweile schon 84 Mal. Im Internet und im Radio.
0: Ja, genau. Wir sagen wie immer danke fürs Zuhören und also ich sag's schon vorweg, weil wir immer wieder die Statistiken sehen und es steil bergauf geht. Wir sind sehr dankbar, dass ihr immer so zahlreich dabei seid. Aber ich hätte gesagt, jetzt starten wir einfach mal hinein in die Story, oder? Was sagst du?
1: Ich freue mich.
0: Und wir haben auch eine kleine Vorgeschichte von Sansibar, beziehungsweise habe ich es mir ein bisschen herausgesucht. Angesiedelt wurde die Insel wohl schon in der Steinzeit und im 10. Jahrhundert dann nach Christus kamen persische Händler sehr populär auf die Insel. Es war ein Umschlagplatz für Waren wie Gold, Elfenbein und Textilien. Und einen großen Einfluss auf die Geschichte hat aber auch ein anderes Volk bzw. Reich gehabt, nämlich das Omani Empire, also das Reich, welches im heutigen Oman entstanden ist.
1: Mhm.
0: Und dieses Omani-Reich, das ist entstanden im Jahre 1692, als die Kolonialmacht Portugal es nach fast 185 Jahre langer Kontrolle, also seit knapp nach 1500 nicht mehr schaffte, die Einheimischen zu kontrollieren, und omanische Stämme haben sich dann zusammengetan und eben dieses Omani-Reich gegründet, welches in den weiteren Jahrzehnten und Jahrhunderten immer mehr Einfluss im Nahen Osten und in Afrika gewann. Also im Prinzip war Sansibar dann zu dieser Zeit eine Kolonie des Oman. Auch die Hauptstadt wurde öfters geändert des Omani-Reiches. Es war zuerst die Stadt Rustaq, wer auch immer die kennt, da muss man schon sehr Geografie-Nerd sein.
1: Sansibar-Nerd.
0: Oder Muscat, das kennt man natürlich doch mehr. Das ist nämlich die heutige Hauptstadt noch vom Omanis. Und es gab dann einen Sultan, Sultan Said bin Sultan, lustiger Name.
1: Ja.
0: Der 1806 an die Macht kam, und der veränderte im Jahre 1832 dann eben erneut den Standort dieser Hauptstadt des Omani-Reiches, und zwar eben auf Sansibar, in die kleine Stadt Stone Town.
1: Das habe ich tatsächlich schon mal gehört. Ich weiß nicht wo, aber dass dieser Sultan von Oman dann nach Sansibar gezogen ist eigentlich. Das habe ich schon mal gehört. Ich weiß nicht, ich weiß nicht woher. Genau.
0: Und er erkannte eben das Potenzial der Insel zu dieser Zeit, weil es immer einer der bedeutendsten Umschlagpunkte für Gewürzhandel, Sklavenhandel etc. war. Und so hat eben durch das die Hauptstadt dorthin verschoben. Ja, und ich habe es im Intro schon angesprochen, dass es heute vor allem um eine Prinzessin geht, das nämlich die Hauptprotagonistin ist, und die war eben die Tochter von Said bin Sultan.
1: Ah, okay.
0: Und ist am 30. August 1844 auf Sansibar geboren. Ihr bürgerlicher Name lautet Saida Salma bint Said al-Said.
1: Oh.
0: Ja, wir haben da heute...
1: Spitzenname wieder mal.
0: Allgemein, ich nehme schon vorweg, sehr, sehr schwierige Namen parat. Also,
1: ui, okay.
0: Braucht ihr nicht alles unbedingt... merken, aber ich sage es gerne mal dazu. Und sie war übrigens auch die letzte von insgesamt 36 Kindern des Sultans.
1: Oh, ja, der war fleißig.
0: Der war, hatte natürlich unterschiedliche Frauen.
1: Ja, wollte ich gerade sagen. Das
0: war nicht eine einzige.
1: Immer Gott sei Dank, immer die arme Frau.
0: Ja, das wär crazy. Genau, und sie ist eben da 1844 geboren und lebt eben auf Sansibar dann ihre jungen Jahre, aber im Jahr 1856 stirbt dann ihr Vater, also Said bin Sultan. Und das ist mehr oder weniger so ein bisschen das Ende des Omani-Reiches gewesen, denn es wird dann in sozusagen zwei Sultanate aufgeteilt, und ältere Brüder von, ich nenne es jetzt nur noch Salme, also die Prinzessin, die Brüder waren hatten den Namen Tuwaini bin Said und Majid bin Said, und die haben jetzt, wurden Sultane der zwei verschiedenen Sultanate. Eines davon war eben das Sultanat Oman, da wurde Tuwaini der neue Machthaber und Majid in Sansibar. Also es hat sich dann mehr oder weniger aufgeteilt.
1: Das ist immer eine schlechte Idee, lernt man aus der Geschichte, wenn sich so Reiche aufteilen. Das Römische Reich, ein gutes Beispiel, ist nie gut.
0: Ja, es gab dann sehr viele Streitigkeiten natürlich auch innerhalb dieser Familie über die Vorherrschaft und über das Testament. Und in diesem Testament stand aber eben drinnen, dass der Sultan, Said bin Sultan, eben diese Teilung dort festgehalten hatte. Salme bleibt da auch in Sansibar bei ihrem Bruder, aber vor Harmonie ist da nicht wirklich viel zu sehen, denn ein weiterer Bruder mit dem Namen Bargash bin Said will an die Macht. Das hört sich irgendwie schon so...
1: Bargash, ja.
0: Hört sich irgendwie aggressiv an.
1: Bargash. Ein Barbarenkönig oder so.
0: Ja. Genau, und das alles geschah dann im Jahr 1859, also 3 Jahre nach dem Tod ihres Vaters. Und die... Ja, es kam ja für Salme eigentlich noch schlimmer, weil auch ihre Mutter ist in dieser Zeit gestorben, aber sie wurde dann mehr oder weniger Sekretärin vom Bargash. Sie hat sich früher als Kind Lesen und Schreiben selber beigebracht und hat ihn da ein bisschen unterstützt. Hat nicht wirklich geholfen, denn wenig später wurde Bargash verbannt und floh kurzzeitig auf Kisimbani. Auch Salme ging da kurze Zeit zurück, aber kurze Zeit weg, kam dann aber wieder zurück zum Majid, zum neuen Machthaber. Ihr anderer Bruder hat sich da versöhnt und es schien mehr oder weniger alles ganz gut zu laufen. Doch dann gab es das Jahr 1866 und Salme hatte immer wieder ja, so einen Kontakt mit einem deutschen Händler namens Rudolf Rüthe. Und es stellte sich dann heraus, dass ja dieser Kontakt doch ein bisschen eine innigere Beziehung war.
1: Aha.
0: Und sie wurde auch schwanger von ihm.
1: Eieieiei.
0: Und das ist natürlich in dieser Zeit, vor allem als ja, Schwester des Sultans oder davor Tochter eines Sultans, ganz was Schlimmes, wenn man eine uneheliche Beziehung vor allem zu einem Christen hat.
1: Das natürlich auch, ja. Und adeliges Blut und dann einen normalen Händler heiraten.
0: Ja, das ist also...
1: Einen ausländischen Händler, das ist
0: ja... Genau, das geht eigentlich gar nicht. Und ja, der Sultan hätte sie für diese Aktion oder mehr oder weniger auch zum Tode verurteilen können, aber... Er hat das zunächst nicht gemacht und Salme hat sich dann eben entschieden, ja, sie muss fliehen, weil das hätte natürlich durchaus passieren können. Und sie hat so ihrem alten Leben auf Sansibar den Rücken zugekehrt und ist dann, hat sich entschieden, zunächst mal gemeinsam mit ihrem Geliebten nach Hamburg zu ziehen.
1: Oh, okay.
0: Und jetzt haben wir meistens eigentlich immer so in der Geschichte dieses Podcasts Geofacts meist gehabt, wenn wir auf die Insel gekommen sind, sind wir doch, das baue ich heute mal so ein, Salme geht weg von Sansibar und jetzt hören wir die Geofacts.
1: Ein Abschiedswort sozusagen.
0: Genau.
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1: Ja, die schöne Heimat Sansibar wird verlassen. Wie schade. Für Sansibar, alle, die es nicht wissen, ist ein halbautonomer, aus Inseln bestehender Staat, der eigentlich zu Tansania in Ostafrika gehört, aber es ist so eine Art autonomes Gebiet, kann man schon sagen. Und die gleichnamige Hauptstadt heutzutage ist Sansibar auf der Hauptinsel Unguja.
0: Unguja, ja, okay.
1: Also man kann so sagen, es sind zwar mehrere Inseln, aber eigentlich ist es die Insel Unguja und die zweite Insel aus Pemba. Das sind so die zwei großen Inseln und da gibt es noch einige, ja, nicht sehr wichtige, kleinere Inseln und ein ganz kleines Atoll, das ist die Laffam Islands, die gehören auch zum Sansibar-Archipel. Und Unguja, die Hauptinsel, das ist eigentlich so, was, wo man Sansibar denkt, wo man heutzutage hauptsächlich dran denkt, die ist etwa 80 Kilometer lang und ungefähr 37 Kilometer breit. Und auch ganz interessant, ich habe es mir dann auch auf Google Maps angeschaut, im Süden gibt es noch eine Insel, die heißt Mafia.
0: Mafia.
1: Die Mafia-Insel.
0: Also das wäre ja mal genial, von da eine Story zu machen.
1: Ich habe dann geschaut, ich glaube, es gibt keinen Zusammenhang zur Mafia. Das ist
0: schade.
1: Es ist ja, leider nur ein Zufall. Und die Insel Mafia wird meist leider nicht zum Sansibar-Archipel gezählt. Damals, also wo die Geschichte spielt, hat sie aber noch dazu gezählt.
0: Okay.
1: Mafia Island.
0: Ja. Interessant.
1: Und Sansibar hat heute nicht ganz 2 Millionen Einwohner. Also gar nicht so wenig wie so eine kleine Insel.
0: Ja, ja.
1: Und ist vor allem als Touristenparadies eigentlich bekannt.
0: Ja, also, muss man schon sagen, ja.
1: So im Osten von Afrika ist es eigentlich so die klassische Touristendestination. Gibt es viele so Clubhotels, Sandstrände. Und
0: alles, was das Herz begehrt.
1: Ist um einiges touristischer, sage ich mal, als wie das Festland. Also,
0: ja.
1: Aber sicher einen Besuch wert. Und das war's schon wieder. Mit Sansibar zum Abschied.
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0: Ja, danke Jakob für diese super Geofacts über Sansibar. Ja, ich habe gesprochen, dass Salme natürlich jetzt nach Hamburg flieht, aber ja, die Flucht muss zuerst mal organisiert werden und ihr damaliger Freund, weil verheiratet waren sie ja noch nicht, Rudolf Rüthe organisiert die Flucht dann mit einem schottischen Arzt und der hat einen Namen, der dir vermutlich bekannt vorkommen könnte. Ich bin mir nicht sicher.
1: Jetzt bin ich gespannt.
0: John Kirk was sagt.
1: John Kirk.
0: Ja.
1: Schottisch, woher soll mir der bekannt vorkommen? Aus einer anderen Story von uns.
0: Aus einer anderen Story. Er hat nämlich gemeinsam etwas mit David Livingston zu tun gehabt.
1: Ah, ja, in meiner Folge über David Livingston ist ja Sansibar auch vorgekommen.
0: Ich habe dann extra nochmal reingesehen in deine Folgenunterlagen und ich glaube, dass John Kirk bei dir tatsächlich da gerade so nicht vorgekommen ist, weil du ja ein bisschen anderer Zeit gesprochen hast, weil er war nämlich von 1858 bis 64 als Botaniker bei der zweiten Sambesi-Expedition beteiligt gewesen.
1: Ja, ich habe ja über die letzten Jahre des David Livingston gesprochen. Ich kann mich nicht mehr erinnern, da bin ich jetzt überfragt.
0: Ja.
1: Schon so lange aus.
0: Übrigens für alle, die gerne diese Folge hören würden, da ging es um die Quelle des Nils und die Folge hat den Namen Ujiji.
1: Genau. Geht's also um David Livingston. Ja, spannende Story, aber ich kann mich nicht mehr erinnern, ob der vorgekommen ist. Aber ich finde es immer wieder spannend, diese Überschneidungen.
0: Ja, es gibt immer wieder Kontaktpunkte.
1: Also in dieser Szene, sage ich jetzt einmal, in dieser Abenteurer-Entdecker-Szene, ja. Da kann man immer wieder die gleichen Characters vor.
0: Ja, und John Kirk, der hat jetzt eben für Salme und für den Rudolf vermittelt, denn er kannte den britischen Kapitän Thomas Pasley, der auf dem Schiff der Highflyer der Kapitän war und der fuhr dann mit Salme und zunächst einmal in die britische Kolonie, in die Stadt Aden. Wo ist Aden? Das ist Teil des heutigen Jemen. Also sie sind dorthin, also Salme zunächst alleine dorthin gegangen, Rudolf Rüthe kam dann etwas später nach und ja, für ihre Brüder und vor allem für den Sultan Maschid war das mehr oder weniger okay. Es gab zwar so ein formelles Protestschreiben noch gegen diese Reise an die Briten, doch die haben sich einfach gedacht, ja okay, die ist jetzt mehr oder weniger als Ausgestoßene zu akzeptieren, wird dann im, mehr oder weniger vom Erbe ausgeschlossen und
1: so wie der Prinz Harry.
0: Ja, genau.
1: So ähnlich.
0: Und in Aden konvertierte Salme dann auch zum Christentum und nimmt bei der Taufe dann den Namen Emily an. Also
1: spannend.
0: Sie heißt jetzt dann, bei kurz danach wird geheiratet, Emily Rüthe.
1: Das ist der Wahnsinn.
0: Also von,
1: das ist schon ein arger Sprung in der, also so vor der
0: vom Namen.
1: Na, du wagst im Sultanat Sansibar auf und dann ziehst du nach Deutschland, nach Hamburg, ist schon ein großer Schritt irgendwie.
0: Ja, da kommen wir jetzt dann noch hin, weil noch sind sie eben in Aden. Und ich werde von diesem Punkt an jetzt nicht mehr Salme, sondern Emily Rüthe sagen oder Emily, damit ihr euch auskennt. Und im Dezember 1866 kommt dann auch ihr erstes Kind auf die Welt, aber noch auf der Reise und es stirbt leider wenige Monate später auf dem Weg nach Hamburg. Genau gesagt sind sie da gerade in Frankreich unterwegs. Im Sommer 1867 erreichen sie dann Hamburg und ja, für die Emily ist es zunächst einmal ein richtiger Kulturschock. Sie kann zwar lesen und schreiben, aber die Gesellschaft in Deutschland ist doch etwas ganz was anderes, als wieder da irgendwie im Sultanspalast als Prinzessin da zu sein.
1: Kann ich mir vorstellen, ja.
0: Ja, nicht so einfach. Aber es geht den beiden eigentlich gut, dem neu vermählten Paar, und innerhalb weniger Jahre bekommen sie drei weitere Kinder, die denen nichts passiert sozusagen. Also im März 1868 bekommen sie eine Tochter mit dem Namen Antonia Twaka. Also Antonie Twaka, ganz genau. Sorry. Rüthe. Einen Sohn im April 1869, der wie der Vater Rudolf heißt, aber auch Rudolf Said Rüthe. Und nur ein Jahr später, im April 1870, eine weitere Tochter mit dem Namen Rosalie Gusa Rüthe.
1: Das muss ja schräg gewesen sein für die, sage ich mal, Familie oder Freunde von diesem deutschen Händler, der dann da auf eine Handelsreise geht und dann kommt er mit der Prinzessin von Sansibar retour.
0: Das ja,
1: für die auch ein großer Schock sein.
0: Glaube ich schon, aber von dem habe ich jetzt in der Story mehr oder weniger nicht viele mitbekommen in meiner Recherche. Aber kann ich mir schon vorstellen, ja, es ist so ein bisschen, vor allem sehr, sehr, sehr außergewöhnlich für diese Zeit.
1: Ja, wahrscheinlich hat er so Briefe nach Hause geschrieben, hey, habt ihr jetzt die Prinzessin von Sansibar? Ja, genau.
0: Ja, fix.
1: Ja. Aha, okay. Aha, genau, ja. April-Scherz.
0: Ja, und ich habe gesagt, zunächst läuft alles gut, sie sind glücklich, aber im August 1870, also nur einige Monate später, nachdem ihr drittes Kind geboren wird, ändert sich etwas schlagartig im Leben von Emily Rüthe, denn Ehemann Rudolf stirbt tragisch in einem Straßenbahnunfall.
1: Oh, Emini.
0: Also, ja.
1: Hat nicht nach rechts und links geguckt beim Straßenüberqueren.
0: Ich glaube, irgendwie beim Aussteigen oder es, da hat sich das noch bewegt und irgendwie, ja, keine Ahnung, was da ganz genau passiert ist. Ui. Und Emily ist jetzt nun Witwe, hat drei kleine Kinder und lebt in Deutschland und ist völlig auf sich alleine gestellt, weil sie hat bis auf ihren Mann eigentlich keine wirklichen Kontaktpunkte. Zur gleichen Zeit erfährt sie dann aber auch noch, dass nun auch ihr Bruder Majid, der Sultan von Sansibar, verstorben war. Und es gibt eben den neuen Sultan jetzt, nämlich Bargash, dem sie ja vor einigen Jahren geholfen hatte. Und er hat in dieser Zeit mit großen finanziellen Schwierigkeiten auch zu kämpfen, weil sie besitzt noch keine deutsche Staatsbürgerschaft, darf damit nicht auf das Erbe ihres Mannes zurückgreifen und eben das Vermögen der Prinzessin von Sansibar ist ja mehr oder weniger außer Reichweite, weil sie mit der Flucht enteignet worden ist.
1: Ja.
0: Also eine ganz schwierige Situation im Jahr 1870.
1: Ja, eine Rückkehr ist jetzt ja wahrscheinlich auch keine Option. Einmal ausgestoßen.
0: Ja, also zunächst einmal nicht. Vielleicht kommen wir dann noch hin. Da hattest fast vielleicht einen guten Riecher. Schauen wir mal. Sie zieht daraufhin mit ihren Kindern jetzt nach Dresden und arbeitet dann dort als Arabischlehrerin und freundet sich dort mit der Baronin von Tettau an, die anscheinend, ich bin mir da nicht hundertprozentig sicher, wenn man bei Google eingibt, Baronin von Tettau, kommt eine ganz, ganz bekannte Frau zuerst und das ist die Bertha von Suttner.
1: Ja, der Name.
0: Die war anscheinend die Baronin von Tettau in dieser Zeit. Ich bin mir nicht ganz hundertprozentig sicher, aber anscheinend war die das. Also nochmal ganz lustig eigentlich, dass die da vorkommt.
1: Okay.
0: Und sie war sehr gut vernetzt und hatte auch Kontakt zum damaligen deutschen Reichskanzler Otto von Bismarck. Den kennt man wahrscheinlich auch. Und so hat auch Emily Rüthe dann Otto von Bismarck ein bisschen kennengelernt. Und ja, so ist ja ein bisschen so mehr oder weniger in die Politik ein bisschen reingekommen.
1: Ja, und in die High Society und die, also ist jetzt mal kein schlechter Kontakt, würde ich sagen.
0: Das ist kein schlechter Kontakt, ja. Und für die Engländer und auch für die Deutschen in dieser Zeit war es, ja, sie wollten eigentlich sehr viel Einfluss gerne in Afrika haben, vor allem die Briten noch zu dieser Zeit und auch den Sklavenhandel verbieten und 1873 unterschreibt dann der Sultan ein Dokument, welches den Sklavenhandel untersagt. Und lustigerweise wird dieser Vertrag verhandelt vom Botaniker John Kirk, weil der war im britischen Generalkonsul zu dieser Zeit dann auf Sansibar. Mhm. Also man sieht, es gibt immer wieder die gleichen Personen, die da irgendwie verwickelt sind in diese ganze Geschichte.
1: Ja.
0: Und Otto von Bismarck war eigentlich in dieser Zeit noch eher weniger interessiert an so Kolonialisierung von Afrika, aber um 1880 beginnt er schon ein bisschen darüber nachzudenken. Und im Jahre 1884 wird dann die Deutsch-Ostafrikanische Gesellschaft gegründet. Vielleicht hast du davon schon mal gehört. Zunächst aber noch mehr oder weniger ohne Unterstützung von Bismarck. Also es wurde eine Expeditionsgruppe nach Afrika geschickt. Die starteten eben von Sansibar aus und erkundeten Gebiete da im heutigen Kenia und Tansania. Das, was zu dieser Zeit eben auch zum Sultanat Sansibar gehörte. Und auch die Briten hatten in dieser Zeit einigen Einfluss auf das Sultanat genommen. Und die Deutschen haben das eigentlich ganz geschickt gemacht, denn sie haben diese lokalen Herrscher, also das dann wieder andere Machthaber in diesen kleineren Bereichen gegeben, mehr oder weniger gezwungen oder gut Verträge angedreht und die haben sie unterschrieben. Das waren so eine Art Schutzverträge und in diesen Schutzverträgen stand mehr oder weniger drin, dass dieses Gebiet dann Herrschaftsanspruch für die deutsch-ostafrikanische Gesellschaft ist.
1: Okay, nicht schlecht, ja.
0: Klingt ein bisschen kompliziert alles, war es vielleicht auch. Wie ich gesagt habe, der Gründer war eben nicht Otto von Bismarck, sondern ein Mann namens Karl Peters. Der hat dann eigentlich, der wollte glaube ich auch, dass er dieses Land Petersland heißt. Weil der irgendwie,
1: ja, Petersland habe ich schon mal gehört. Aber ich kenne ja die Deutschen, die waren ja eher dann in Namibia, was eigentlich eher der Westen ist, oder? Im Osten, das habe ich gar nicht so gewusst eigentlich, dass die den deutschen Einfluss.
0: Ja, doch. Und der Bismarck, der findet das mittlerweile auch nicht mehr ganz so schlecht. Kommen wir aber noch zum Sultan Bargash, der zu dieser Zeit jetzt in Sansibar an der Macht ist, eben auch Emilys Bruder, und der protestiert dann gegen diese Verträge. Klar, der will das Land dann nicht abtreten an die Deutschen. Und es scheint da ein bisschen so sich ein Konflikt zu entwickeln. Und ja, damit kommen wir da wieder ein bisschen zur Emily und ihre Rolle in diesem Ganzen, denn sie hat zuvor immer wieder versucht, eben an ihr Erbe in Sansibar heranzukommen, und sie scheitert immer daran und schreibt nun einen Brief an Otto von Bismarck, weil sie will mit einem deutschen Schiff nach Sansibar reisen und eben dort den Sultan treffen, beziehungsweise mal ja, diesen Erbanspruch stellen. Mhm. Und ja, währenddessen zu dieser Zeit bekommt Otto von Bismarck auch mit, dass die Briten eben Sansibar als Protektorat machen möchten, also so ein teilsouveränes Gebiet, was dann völkerrechtlich unter Schutz eines Staates steht, und das möchte Bismarck natürlich auch verhindern, und deswegen schickt er dann auch mal ein paar Schiffe darunter, und die Emily Rütte kommt dann auch mit. Das alles geschah im Jahr 1884, und 84 bekommt eben auch dann Peters und die Gesellschaft vom deutschen Kaiser Wilhelm I. Rückendecken, also der ist dann auch an Bord, und damit geht es dann bald nach Sansibar. Dort wurde übrigens auch noch verhandelt, dass der Sultan Bargash dann diese Schutzgebiete und einen Hafen hinterm Festland, also hinten am Festland an Deutschland dann abtreten solle. Mhm. Also es klingt alles ein bisschen kompliziert, es hat sich da auch sehr viel getan, weil immer wieder zwischendurch wurden dann auch wieder Verträge unterschrieben, na, Sansibar soll souverän bleiben, haben auch Deutsche und Briten unterschrieben zu dieser Zeit. Ja, also irgendwie...
1: Messy.
0: Ja, sehr viel Politik dabei halt, irgendwie zu sagen, ja, es ist alles okay, aber ja, wir wollen doch ein paar Gebietsansprüche gerne haben.
1: Ja, genau.
0: Genau, 1885 geht es dann nach Sansibar, nicht 84, wie ich vorhin gesagt habe. Es wurden einige Kriegsschiffe postiert, und auch Emily Rütte kommt eben mit ihren drei Kindern mit. Der Sohn ist bereits 16 Jahre alt und ist auch in der Marine mittlerweile tätig. Und Rütte soll jetzt auch von den Deutschen so ein bisschen als diplomatisches Mittel eingesetzt werden, falls sich da Konflikte entwickeln. Also
1: ist eine perfekte Schnittstelle jetzt eigentlich zwischen den Kulturen, sage ich mal.
0: Genau. Und für Bismarck, also Bismarck sagt dann sogar davor noch, ja, er könne die Sicherheit von ihr dort nicht zu 100% gewährleisten. Und für ihn ist es eigentlich mehr oder weniger egal, was sie da macht. Er will sie dann nur, falls irgendwas sein soll, gut einsetzen. Ja, und auch der Sultan Bargash hat jetzt einige Männer in diese Gebiete der Schutzverträge geschickt, und ja, es haben sie mal alle so postiert, und es hätte bald eine Eskalation drohen können. Denn auch die Briten sind mittlerweile vor Ort und bekommen das natürlich mit, dass da jetzt Kriegsschiffe, also deutsche Kriegsschiffe nach Sansibar reisen, und der britische Botschafter in Deutschland fragt einmal nach, ja, was soll das? Warum macht ihr das? Das geht einmal gar nicht. Und er bekommt dann die Antwort, was ich eigentlich auch ganz lustig finde, ja, die Schiffe sind nur zum Schutz von der Emily Rütte dort mitbekommen. Ja, okay.
1: Bestimmt.
0: Die möchten bei der Verhandlung zu ihrem Erbe ein bisschen helfen, und ja, deswegen haben sie sich da ein bisschen in Stellung gebracht, aber nichts weiteres. Bevor es nun zu einer Eskalation gibt, unterschreibt dann Sultan Bagash wenige Tage später einen Vertrag, wonach die Deutschen eben den Anspruch über diese Schutzvertragsgebiete bekommen und eben auch einen Hafen, wie ich vorher angesprochen habe. Und es wird zusätzlich auch noch so ein Freundschafts-, Handels- und Schifffahrtsvertrag unterschrieben. Also sie haben die Wogen dann nochmal geglättet und eine Eskalation wurde verhindert. Und ja, für die Deutschen, für Otto von Bismarck ist die Sache mehr oder weniger gegessen.
1: Ja.
0: Die Emily Rütte muss halt jetzt irgendwie selbst schauen, dass sie irgendwie zu ihrem Erbe kommt und
1: ja,
0: schickt einmal einen Brief an das Sultanat, aber ja, das wird einfach niedergeschmettert. Da kommt, glaube ich, ja, kurze Antwort zurück, dass sie da halt keinen Kontakt bekommt.
1: Jetzt auf einmal kommt's zurück.
0: Ja, es ist also verständlich. Die haben die mehr oder weniger ausgestoßen. Die wollen von ihr eigentlich gar nichts mehr wissen im Jahr 1885. Mhm. Und ja, so muss sie, ohne dass sie mit ihrem Bruder Sultan Bagash sprechen konnte, dann wieder zurück nach Deutschland reisen. Also,
1: okay.
0: Ja, doch nicht zufriedenstellende zurück. Reise. Ja.
1: Ja.
0: Und nachdem Rütte dann wieder in Deutschland angekommen ist, schreibt sie ihre Memoiren mit dem Titel Memoiren einer arabischen Prinzessin. Und dieses Buch wird dann wenig später auch zu einem Bestseller und ist bis heute ein Buch, eines der einzigen Bücher eigentlich mit Einblicke in das Leben eines Sultanats und die erste Biografie einer arabischen Frau.
1: Wirklich?
0: Ja, tatsächlich.
1: Sehr, es ist echt sehr spannend. Ja, es ist wirklich früh für... Also es ist ja Autobiografie, oder?
0: Ja, genau.
1: Okay, sehr
0: spannend. Sie schreibt da über ihr gesamtes Leben, über die Reise zurück und alles Mögliche.
1: Ja, das klingt lesenswert. Ich glaube, das muss ich mir irgendwo besorgen.
0: Es ist ganz lustig, man findet es auch überall online, nur es ist in, wie nennt man das, in dieser Schriftart geschrieben, dass man es fast nicht lesen kann. Wie heißt diese alte Schrift?
1: Ah, okay, ja, in so einer kursiven Schrift oder so.
0: Ja, das ist halt mit Schreibmaschine oder was auch immer genau geschrieben worden, weiß ich nicht ganz genau. Aber so findet man es überall kostenlos, anders kann man es.
1: Verstehe.
0: Erwerben.
1: Ja, wird schon neuere Versionen wahrscheinlich auch, ja, die dann klar, leichter klar zum Lesen sind.
0: Ja, und wir springen jetzt ein paar Jahre nach vor, und zwar ins Jahr 1888. Und dort ändert sich nämlich sehr viel. Zum einen stirbt der deutsche Kaiser Wilhelm I. und dann kurz danach auch sein Nachfolger Friedrich III. Somit kommt Wilhelm II. An die Macht. Und auch in Sansibar stirbt Sultan Bagash. Sein Nachfolger wird Khalifa bin Said, auch einer von vielen Brüdern von der Emily. Weil, eben anfangs angesprochen, sie hat 36 Geschwister gehabt.
1: Ja.
0: Also da sind noch ein paar von der Familie übrig, falls ein paar sterben würden.
1: Ja, das stimmt, ja.
0: Genau, und der Khalifa bin Said unterschreibt in diesem Jahr einen Küstenvertrag, der besagt, dass einige Gebiete an Deutschland verpachtet werden. Daraufhin gibt es aber einen Aufstand der dort ansässigen Bevölkerung und der neue Sultan, der Khalifa, hat dann nicht wirklich die Manpower, um gegen das vorzugehen und bittet dann offiziell Deutschland um Hilfe. Und auch die Emily denkt sich, oh ja, neuer Machthaber, neue Möglichkeit, mir das Erbe zu schnappen,
1: ja,
0: und reist dann wieder nach Sansibar. Und diesmal aber auf eigene Faust, also die kommt dann nicht mit den Deutschen mit, ich weiß nicht genau, wie sie es organisiert, aber auch mit irgendeinem Schiff dorthin und hat noch ihre Tochter mit dabei. Und sie kommt dann eben im Jahr 1888 in Sansibar an und ja, schickt wieder einen Brief ans Sultanat und jetzt ist der perfekte Zeitpunkt für unsere schöne Kategorie.
1: Nein.
0: True or False.
3: 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In der Tatsachen oft wie Fantasiegebilde erscheinen, die wir uns nicht erklären können.
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1: Hat sich schon länger nicht mehr gegeben.
0: Ja, ich habe mir gedacht, ich muss wieder eins einbauen. Und ich behaupte jetzt, nachdem sie den Brief dorthin geschickt hat, wird der dann tatsächlich beantwortet und sie bekommt auch eine Audienz bei ihrem Bruder Khalifa. Doch es passiert nicht das, was sie sich erhofft hatte, dass sie eben Erbansprüche stellen kann. Sie wird kurzerhand von Männern von Khalifa gefangen genommen und wegen Apostasie, also dem bewussten Abfall des muslimischen Glaubens, zu Tode verurteilt. Ja.
1: Das klingt jetzt mal sehr glaubhaft, ja? Ob es da du so einen Fachbegriff da ausdenkst oder diesen recherchierst, nur um mich hinter das Licht zu führen, da weiß ich jetzt nicht, wie ich die einschätzen soll. Aber ich traue dir das zu. Ich sage jetzt mal, es stimmt nicht.
0: Trommelwirbel. Es stimmt nicht. Ja, es stimmt nicht.
1: Wirklich?
0: Ja. Wow. Okay. Das ist alles ausgedacht. Also Apostasie gibt es natürlich. Das wurde auch immer wieder genauso durchgesetzt.
1: Wow,
0: Zeiten. Aber es ist Folgendes passiert. Also es ist genau gar nichts passiert. Dieser Brief wurde nicht mal irgendwie, ja, sie hat einfach keine Chance gehabt, diesen Brief überhaupt ans Sultanat anzubringen. Ist dann ja immer öfters auch vor das Gebäude gegangen, hat irgendjemanden angesprochen, der es an Sultan Khalifa geben will, aber es hat halt niemand gemacht. Ja. Also sie war da eigentlich einige Tage, Wochen dort und hat es versucht, aber ja.
1: Wie so ein Türsteher, der dich nicht in den Club lässt.
0: Ja, das ist einmal weg rein vom Sultanat und da kommst du nicht mehr, rein.
1: Natürlich.
0: Also das ist unmöglich. Und damit muss sie ja wieder ohne Erfolg von dannen ziehen, aber sie reist dann nicht wie zuvor wieder zurück nach Deutschland, sondern nach Jaffa. Kennst du Jaffa?
1: Jaffa in Israel?
0: Ja, Jaffa in Israel.
1: Ja, in Tel Aviv, oder?
0: Genau, heutige Tel Aviv, beziehungsweise Tel Aviv, Jaffa ist eigentlich so ein Teil von Tel Aviv mittlerweile. Genau, sie lebt dann dort einige Zeit, also bis 1892, da geht sie dann nach Beirut, also noch in den Libanon, macht da die verschiedensten Dinge, kehrt dann aber erst im Jahr 1914 dann wieder nach Deutschland und zwar nach Bromberg zurück und lebt dann dort bei der Familie ihrer Tochter. Aber was uns und dich vermutlich auch jetzt mehr interessiert, wie ging es dann mit dem Sultanat Sansibar weiter in dieser Zeit? Und zwar springen wir dann wieder 2 Jahre nach vor, also ins Jahr 1890, denn dort stirbt dann auch der nächste Sultan, Khalifa. Und die Geschichte von Sansibar nimmt dann doch eine sehr, ja, überraschend, vielleicht nicht ganz, aber nimmt eine Wende. Und es kommt zum sogenannten Sansibar-Helgoland-Vertrag zwischen den Briten und Deutschland.
1: Helgoland?
0: Helgoland, ja.
1: Ja, ist ja so eine kleine Insel über Hamburg, oder?
0: Ja, genau. Und die gehört heute ja zu Deutschland.
1: Ja.
0: Damals noch nicht. Und sie haben sie mehr oder weniger dazu, haben das ausgehandelt, dass Helgoland zu Deutschland kommt und Sansibar britisch wird.
1: Aha, ein Trade-off.
0: Ist eigentlich mehr oder weniger ein Trade, obwohl ja Sansibar eigentlich gar nicht deutsch war, also ja,
1: ja,
0: ist ein bisschen schwierig zu sehen, aber
1: erinnert mich an diese Muscat-Folge, wo sie diese Muscat-Insel gegen Manhattan aber auch eingetauscht haben.
0: Ja, das ist sehr oft passiert.
1: Ja. Mal besser als bekriegen vielleicht, einfach ein fairer Tausch.
0: Genau, und die Briten machen eben jetzt das, was sie vorher schon länger wollten und haben jetzt Sansibar eben als Protektorat, also ein Protektorat daraus gemacht und entscheiden eigentlich ab 1890 mehr oder weniger alles, was auf der Insel passiert. Und damit ist eben das Ende des Sultanats mehr oder weniger nahe, zumindest eben haben die keine Unabhängigkeit mehr. Auch der neue Sultan wurde dann von den Briten bestimmt, das war Sultan Ali bin Said, auch wieder ein Bruder von Emily Rütte. Und der hat eben diesen Vertrag über das Protektorat dann unterschrieben. Und dieses Protektorat, das hat bis 1963 dann mehr oder weniger dort geherrscht, denn erst dort wurde dann Sansibar wieder unabhängig von den Briten und ist, wie du in den Geofacts ja gesagt hast, jetzt so ein autonomer Teil Tansanias. Mhm. Aber das ist nicht die ganze, das ganze Ende dieser britische sansibarischen Geschichte, denn im Jahr 1896, da gab es nochmal Aufruhr. Oh. Denn am 27. August 1896 um 9 Uhr beschießt die Royal Navy den Palast des mittlerweile nächsten Sultans Said Khalid bin Bargash und wollen den stürzen. Was war vorgefallen? Der andere Sultan, übrigens ist der jetzt nicht mehr Bruder von Emily, sondern irgendwie, ja, glaube noch weitschichtig verwandt irgendwie. Was war vorgefallen? Dass sein Cousin und Schwager Hamid Ibn Tuwaini Ibn, auch den Sultan, ja, die Namen sind sehr schwierig, ich weiß.
1: Aber du machst das super, finde ich.
0: War gestorben und da hat sich dann einfach der Said Khalid bin Bargash gedacht, ich bin jetzt neuer Sultan von Sansibar. Oh. Der hat beim Begräbnis den Palast besetzt mit 60 seiner Männer und hat gesagt, ich bin neuer Sultan.
1: Okay, so leicht geht's.
0: So leicht geht's. Aber natürlich haben die Briten gesagt, hey, was, nee. Wir haben da
1: mach mal halblang.
0: Ja, hör auf damit. Und der Harry Rawson hat den Befehl bekommen, um 9 Uhr eben abzufeuern und so startete im Punkt 9 der britisch-sansibarische Krieg. Der Palast wird in kürzester Zeit zerstört, er brennt eigentlich fast gänzlich, glaube ich, ab und der Krieg war nach nur 38 Minuten wieder vorbei.
1: Okay, das war 38 Tage. 38 Minuten ist voll. Ja.
0: Die Briten haben wieder die gesamte Stadt in ihre Kontrolle gebracht. 500 Anhänger wurden, also vom Sultan wurden in diesen 38 Minuten getötet. Also es war sehr blutig.
1: Ja.
0: Und dieser Krieg gilt bis heute als der kürzeste Krieg der Weltgeschichte.
1: Wirklich?
0: Ja, der 38 Minuten. Ja,
1: das wäre ja spannend, das True or False. Das ist der kürzeste Krieg jemals, 38 ja. Minuten.
0: Britisch-Sansibarischer Krieg. Der Khalid flieht dann ins deutsche Konsulat und von den Briten wird ihm ein neuer Sultan bestellt. Und ganz lustig, eben dieser Khalid wird dann heimlich nach Dar es Salaam, also heutiges Tansania, gebracht und erhielt dann dort sogar eine Pension von 500 Rupien pro Monat. Also der hat dann ein bisschen die deutsch-ostafrikanische Gesellschaft oder eigentlich Deutsch-Ostafrika da ein bisschen in der Verwaltung unterstützt. Mhm. Und später geriet er im Ersten Weltkrieg dann nach dem Fall von Dar es Salaam 1916 in britische Gefangenschaft und wird wie Napoleon nach St. Helena verbannt.
1: Sehr also, spannend.
0: Deswegen wollte ich das auch noch anführen, irgendwie ganz ein lustiger Zufall.
1: Das ist ja interessant, okay.
0: Ja.
1: Aber gar nicht gewusst, dass außer Napoleon da noch mehrere Persönlichkeiten verbannt worden sind, nach St. Helena.
0: Ja, ich weiß nicht, ob es da sonst noch welche gibt, aber zumindest der 38-Minuten-Sultan oder ein bisschen sehr, länger.
1: Sehr spannend.
0: Genau, jetzt sind wir mehr oder weniger fast am Ende der Geschichte angekommen. Ein bisschen was über Emily Rütte oder ihre letzten Jahre habe ich noch angeführt. Vor allem, also viel weiß man dann nicht mehr. Gesagt, sie ist bei der Familie dann ihrer Tochter gewesen in Deutschland und ist dann im Alter von 79 Jahren am 29. Februar 1924 in Jena verstorben. Und sie wurde dann wohl mit der Erde aus Sansibar bestattet, die sie bei ihrer letzten Reise mitgenommen hatte. 2019 wurde in Hamburg dann ein Platz nach ihr benannt, das es gab, muss man sagen, den Emily-Rütte-Platz, denn nach Protesten haben sie den Platz umbenannt, weil in ihrer Geschichte, also in ihren Memoiren, sie Sklaverei verharmlost haben soll und auch rassistische Äußerungen da drin gehabt hat.
1: Das muss man wirklich sagen, Sansibar war natürlich immer ein Sklaverei-Knotenpunkt.
0: Ja, und sie hat also auch von der Sklaverei profitiert, vor allem in der frühen Zeit, natürlich, in ihrer Kindheit. Und
1: ja.
0: Aha. Ja, genau, und jetzt heißt dieser Platz Theresa-Platz nach einem 2 Tage alten Kind, das im Krieg 1943 verstorben ist.
1: Okay, es ist tatsächlich umbenannt worden.
0: Ja, es ist tatsächlich umbenannt. Also warum er überhaupt zuerst Emily-Rütte-Platz hieß, ist so, dass die Stadt Hamburg sich eben, die haben so eine Initiative, dass mehr öffentliche Plätze nach Frauen benannt werden.
1: Okay. Und
0: Oje. Dass es eigentlich sehr wenig gibt.
1: Ja.
0: Ja. Ja, und eben in Sansibar, ja, ist dann nicht mehr viel passiert. Es ist eben jetzt ein halb autonomer Teilstaat von Tansania, das haben wir gesagt. Und was auch noch ganz lustig ist, es gibt ein Palastmuseum von Sansibar und da gibt es einen Raum, der Emily Rütte gewidmet ist. Also wenn man mal auf Sansibar ist,
1: okay,
0: sicher sehr sehenswert, weil da die Geschichte von der deutschen arabischen Prinzessin dort ein bisschen dargestellt wird.
1: Sehr spannend, extrem spannende Story, habe ich nichts darüber gewusst, ja, zum ersten Mal.
0: Ich auch nicht, ich habe es auch ein bisschen durch einen anderen Geschichte-Podcast dann ein bisschen was rausgefunden, Geschichten aus der Geschichte, habe ich da ein bisschen als Vorlage auch benutzt und einige Online-Seiten, die haben das auch ganz spannend erklärt. Ja.
1: Tolle Story, ja.
0: Und vor allem ein bisschen mehr Afrika schadet nicht in diesem Podcast. Sind wir sehr selten unterwegs.
1: Wir haben wenig Afrika, weil es gar nicht so viele afrikanische Inseln gibt. Es ist jetzt sehr viel Festland, aber eigentlich hat dieser Kontinent natürlich sehr viele Stories parat. Mhm. Ich war eher am Überlegen, ob ich wieder mal eine Afrika-Episode mache. Du hast mich jetzt inspiriert wieder.
0: Ja, wäre vielleicht ganz cool.
1: Ja.
0: Ja, jetzt bleibt die Frage, Jakob, möchtest du mal nach Sansibar zu diesem Museum reisen?
1: So ja, ich glaube, meine Mutter war schon mal in Sansibar. Und also, die hat mir damals berichtet, dass es natürlich recht touristisch ist.
0: Ja,
1: okay. Also sie hat dann eher gesagt, das war für sie, es ist ein rechter Schock, wenn du zuerst am Festland so in Tansania unterwegs bist und dann nach Sansibar reist, weil es auf einmal dann so Clubhotels gibt und irgendwie deutsche Urlauber mit Sonnenbrand irgendwie. Und also der Vibe ist ein ganz anderer, aber ich glaube trotzdem, dass es interessant ist. Und natürlich würde ich mir das Museum auch anschauen. Also die Antwort ist ja. Würde ich machen.
0: Ich würde es auch machen und ich würde es auch mit dem Festland gern verbinden, weil Tansania ist schon ein bisschen so ein Ort, wo ich gern mal hin würde.
1: Ja,
0: also finde ich sehr interessant.
1: Schon. Ich glaube, es gibt einen großen, haben wir halt eher ein bisschen behandelt, arabischen Einflusser.
0: Ja,
1: das ist schon recht spannend, glaube ich.
0: Ja, und ich finde, also allgemein die Geschichte Sansibar ist sehr spannend, wie man gehört haben. Zuerst Oman eigentlich mehr oder weniger vorherrschend und dann deutschen Briten. Ja, schon. Ja, irgendwas, stimmt, was ich nicht gewusst habe davor. Also ich bin auch bei der Recherche erst drauf gekommen, dass eigentlich Oman da das Sagen hatte für viele, viele Jahre.
1: Ja, na generell Afrika ist auf jeden Fall, glaube ich, viele Reisen wert. Gibt es viel zu entdecken.
0: Du hast vor mittlerweile 3 Folgen mal gesagt, es könnte eine Wikinger-Story geben, eine Fortsetzung.
1: Ja. Die könnte es geben. Die wird es geben. Ich muss es jetzt in Stein meißeln. Ihr habt hier mein Wort. Also falls ihr es dann doch nicht macht, kennt ihr mich. Ja. Hier ist das Wort. Ich werde sie nächste Folge, ja, also in 2 Wochen mache ich das große Wikinger-Sequel. Also das Sequel zu Marx, einer Folge, wo es um Erik den Roten gegangen ist. Ich mache die Fortsetzung Leif Eriksson. Der Sohn, der wird der Hauptprotagonist werden.
0: Ja, dann wisst ihr alle ja schon, was ihr zu tun habt. Bis in 2 Wochen einfach die Erik den Roten Folge nochmal anhören, weil dann
1: das stimmt,
0: ist es perfekt.
1: Ich werde sie mir auch nochmal anhören. Mir ist diese Folge vor allem in Erinnerung, weil ich da den Covid-Virus gerade gehabt habe, während dem Aufnehmen. Und ich eigentlich todkrank war und ich kann mich erinnern, dass meine Stimme... Und ich war im Halbdelirium, habe ich das, glaube ich, gar nicht, die Inhalte gar nicht so aufsaugen können.
0: Also ich werde es mir auch.
1: Deswegen ist sie mir in Erinnerung geblieben vor allem.
0: Ich werde es mir auch am besten nochmal anhören, wenn nicht, dass ich dann weniger weiß davon, obwohl ich die Folge eigentlich gemacht habe. Weil sie doch schon einige.
1: Ist ja Zeit.
0: Ja, ist ein paar Jahre her, dass wir diese
1: Folge gemacht haben.
0: Also.
1: Ich weiß nicht mehr genau, wann ich da erkrankt bin, aber es war auf jeden Fall während dieser Episode. Und das kann man erinnern. Also ich hoffe, dass es mein Schicksal nicht wiederholen wird in der neuen Wikinger-Episode.
0: Ja, es wäre schlecht, wenn du als Vortragender dann krank wirst. Das hofft man
1: eben nicht. Hoffentlich lauert kein alter Wikinger-Fluch auf mir, aber nein. Ich werde es mal auf jeden Fall nochmal anhören.
0: Dann freuen wir uns schon auf die nächste Folge in 2 Wochen und wir sagen wie immer, danke fürs Zuhören, danke, dass ihr heute dabei wart. Wenn ihr irgendwelche Anregungen habt, wenn ihr uns unterstützen wollt, folgt uns auf den unterschiedlichen Podcast-Plattformen, schreibt gerne einen Kommentar unter Spotify, wo auch immer. Oder ihr könnt mit uns natürlich auch in Kontakt treten über Instagram, niemandsland-podcast. Vielleicht habt ihr irgendwelche Ideen, welche Folgen wir demnächst machen könnten. Wir sind immer offen für Neues.
1: Und auch ein Hallo an alle Radiohörer da draußen, Radio Frequenz laufen wir auch da seit vielen Jahren inzwischen schon.
0: Genau.
1: Danke dafür. Und genau, in 2 Wochen geht's weiter.
0: Gut, danke fürs Zuhören. Bis bald.
1: Ciao, ciao. Tschüssi.

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